Wir hörten zunächst das Werk Curtains, die B-Seite, eine der B-Seiten der Single Don't Give Up. Und das eben war, ja, wenn man so will, auch eine Single, und zwar das Werk That Voice Again, allerdings nur als Promo-Single veröffentlicht. Ich weiß auch gar nicht genau, wann sie veröffentlicht wurde, auf jeden Fall im Jahr 1986. Und das wollte ich nochmal sagen, es ist eines der wenigen Alben, wo jeder Titel, jeder einzelne Titel für sich nochmal einen Wikipedia-Eintrag erhalten hat. Deswegen kann man sicherlich auch so viel über dieses Album nachlesen. Und bei diesem Werk ist es so, dass dieses Werk, That Voice Again, von den verurteilenden Einstellungen handelt, die eine Barriere zwischen Menschen sind. Die Stimme ist die Stimme des Urteils, eine eindringliche innere Stimme, die anstatt Erfahrung zu akzeptieren, immer analysiert, moralisiert und bewertet. Und damit sind wir mit dem Album bzw. mit der ersten Seite des Albums durch und wir kommen zur wunderbaren B-Seite und da steigen wir ein mit einem Titel, den ich am Anfang der Sendung schon gespielt habe, und von diesem Werk In Your Eyes gibt es verschiedene Abmischungen. Zum einen die Version, die wir gleich am Anfang der Sendung gehört haben, das war die Original-Albumfassung. Dann gibt es eine Extended-Fassung und da bin ich ein bisschen enttäuscht gewesen, denn er hat eine, ja, mehr oder weniger Zusammenstellung gesetzt aus der Originalfassung und einem Extended Remix oder einem Special Remix. Und das hört sich auch so furchtbar an, weil die ganze Abmischung auch auf verschiedenen Ebenen gelaufen ist. Man hört das sehr, sehr deutlich innerhalb dieser Version. Deswegen spiele ich die auch heute nicht. Aber der Special Remix, der ist sehr, sehr gut geworden. Da bekommt man auch so ein bisschen das Gefühl, wie dieses Werk live umgesetzt wurde. Also sehr hörenswert. Hier also Peter Gabriel und der Special Remix von In Your Eyes.

In Your Eyes im Special Remix, eine fantastische Fassung, bei der ich auch sehr stolz war, dass ich sie in dieser Zeit aufnehmen konnte, denn der Peter Urban vom NDR, der spielte in irgendeiner Ausgabe vom Club diese Fassung und hat es auch damals so beschrieben, dass es mit der Live-Fassung sehr zu vergleichen ist. Und ich war da sehr stolz drauf, diesen Moment mehr oder weniger mitschneiden zu können, weil so viele Möglichkeiten, so außergewöhnliche Extended-Fassungen oder Remixe zu hören bzw. aufzunehmen, gab es ja in den 80ern ja dann auch nicht. Jetzt geht's weiter mit dem Titel Mercy Street und auch da gibt's ein bisschen was zu erzählen. Zum einen ist es stark inspiriert worden von Texten der amerikanischen Dichterin Anne Sexton und Gabriel hatte wohl einige Werke der Künstlerin in einer Buchhandlung in New York entdeckt und erworben und war da wohl sehr fasziniert. Und dann gibt es noch eine zweite Geschichte und zwar auf dem Flug nach Brasilien, beziehungsweise speziell nach Rio de Janeiro, den er mehr oder weniger dadurch gewinnen konnte, dass er eine bestimmte Flugmeilenmenge erreicht hatte und diesen Pan Am Flug mehr oder weniger sich auswählen konnte. Und da hat er sich das Reiseziel Rio de Janeiro ausgesucht und da wäre es fast zu einem Absturz gekommen. Und auch dieser Moment der Angst wurde in diesem Werk Mercy Street mit eingefangen. Und dann gibt es noch einen dritten Aspekt. Im Grunde genommen sind die beiden Werke Mercy Street und das vorhin gehörte Werk Don't Break This Rhythm Brüder. Also sie sind im Grunde genommen auf ähnliche Weise entstanden und Peter Gabriel hat dann aber irgendwie von der Produktion das so gestaltet, dass er sagen konnte, es gibt genügend Unterschiede, dass man diese beiden Werke veröffentlichen konnte. Natürlich nicht gleich nebenan, deswegen ist Don't Break This Rhythm auch nicht auf dem Album So veröffentlicht worden, sondern als B-Seite und Mercy Street hat es dann wohl auch mit Recht auf das Album So geschafft. Also hier nun Mercy Street von Peter Gabriel.

0: 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Wir hörten zunächst Mercy Street von Peter Gabriel aus dem Album So. Und das eben war auch Mercy Street, und zwar eine, da habe ich lange überlegt, ob ich das machen sollte, aber aufgrund der Qualität, die hier Elbow erreicht hatte, habe ich das gern mit drangehangen, weil beide Versionen sehr, sehr gut beschreiben, wie man Angst in ein musikalisches Werk bringen konnte. Also eine fantastische Version von Peter Gabriels Mercy Street hier in der Interpretation von Elbow. Wenn es jemand darf, dann Elbow. Das Problem auf diesem Album So war eigentlich für mich beim Durchhören der Platte, dass man zum Beispiel aus diesem Moment bei Mercy Street, der sehr bedrückend bzw. außergewöhnlich ist, wieder in ein anderes Momentum kommt. Und das haben sie auf der Platte stringent durchgezogen, nämlich mit dem Werk Big Time, was dann auf Mercy Street folgt. Aber sei es drum, wir spielen natürlich jetzt das so, wie es auf der Platte auch weitergeht. Und Big Time sehe ich mal so als kleine Schwester von Sledgehammer, so was die Produktion betrifft, musikalischerseits, bzw. auch vom Video. Peter Gabriel und Big Time.
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Wir hörten zunächst Big Time, auch natürlich die Single-Auskopplung aus dem Album Soul von Peter Gabriel, und das eben war das Werk We Do What We Told, Milgram's 37. Und das ist eigentlich ein Werk, was schon einige Jahre auf dem Buckel hatte, wenn man das so sagen darf. Denn die Entstehung geht auf das Jahr 1979 zurück, wo er dieses Werk bereits live das erste Mal spielte, beziehungsweise ein Jahr später. Und es sollte eigentlich auch erscheinen auf dem Album Peter Gabriel im Jahre 1980 namens Melt. Also ich habe ja gesagt, dass die Cover da mehr oder weniger Ausschlag gegeben haben für die Bezeichnung, für die späteren Bezeichnungen. Es geht im Grunde genommen auf die Experimente des Psychologen Stanley Milgram. Ihr könnt euch da gern schlau machen. Also im Grunde genommen geht es um eine Dreierkombination eines Schülers, eines Lehrers und einer Person, die das Ganze mehr oder weniger steuert. Also der Lehrer stellt dem Schüler eine Frage, und wenn der Schüler das falsch beantwortet, bekommt er einen Stromschlag. Und mit jeder falsch beantworteten Frage wird die Stromintensität erhöht. Was der das zu bestimmen hat, nicht weiß, dass Lehrer und Schüler nur Schauspieler sind. Und das war schon ein sehr, sehr gewagtes Experiment. Und Peter Gabriel hat mal erzählt, dass er das Publikum bei Live-Konzerten ermutigt hatte, den Refrain mitzusingen, und bemerkte dann, dass einige Leute die Ironie nicht verstanden und manche haben sie verstanden. Also hat er dann selbst auch mal versucht, mit dem Publikum zu spielen. Sehr, sehr interessante Nummer über ein sehr, sehr gewagtes Experiment. Ein Titel fehlt jetzt noch, welches auf dem Album, auf dem Vinyl-Album nicht zu finden war, aber auf der CD-Fassung später, und das ist die Zusammenarbeit mit Laurie Anderson. Das Werk Excellent Birds stammt ursprünglich aus dem Album Mr. Heartbreak vom Jahr 1984, und Peter Gabriel hat es dann nochmal neu aufgenommen, und das hört man auch, und es hat auch einen etwas anderen Namen. Es heißt dann komplett nicht mehr Excellent Birds, sondern This is the Picture, in Klammern Excellent Birds. Peter Gabriel zusammen mit Laurie Anderson.

Peter Gabriel und Laurie Anderson und This is the Picture, Excellent Birds. Und damit sind wir fast durch mit dem Album So. Zwei B-Seiten möchte ich noch nachholen und wir fangen mal an mit einer weiteren B-Seite der Singer Red Rain und das ist Walk Through the Fire.

Peter Gabriel und Walk Through the Fire. Das war natürlich nicht die Fassung, die auf der B-Seite von Red Rain zu finden ist. Haben die Fans und die eingefleischten Fans wahrscheinlich ja festgestellt. Aber die Fassung gefällt mir gar nicht so. Ich habe hier die Original-Single genommen aus dem Jahre 1984. Und die war ja Bestandteil des Soundtracks zu dem Film Against All Odds. Und ich sag mal so, es war schon interessant, dass auf diesem Soundtrack-Album Against All Odds Peter Gabriel zusammen mit Phil Collins zu finden waren, aber man interpretiert ja auch in diese angebliche Fehde zwischen den beiden sehr viel rein, die es wohl nie gegeben hat. Im Gegenteil, sie sind wohl auch in der Zeit nach der Genesis-Zusammenarbeit irgendwie noch freundschaftlich verbunden gewesen. Eine B-Seite möchte ich euch noch vorspielen, wobei sie eigentlich nicht zum Album So gehört und auch nicht aus der Zeit stammt, denn es ist das Werk Across the River, das stammt ja im Original bereits aus dem Jahr 1982 und ist auf dem Sampler Music and Rhythm zu finden und später wurde es dann auf verschiedenste Compilation gesetzt und auch auf verschiedene B-Seiten, unter anderem eben auf die B-Seite von Big Time oder auch Kiss That Frog, da war sie dann auch nochmal drauf, aber es ist auch auf einem Sampler zu finden, nämlich Flotsam and Jetsam, eine Compilation über 3 CDs von Peter Gabriel und wir hören natürlich hier dieses wunderbare Werk mit dem wunderbaren El Shankar in voller Schönheit. Across the River von Peter Gabriel.

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Was hatten wir da jetzt? Zum einen natürlich das wunderbare Across the River von Peter Gabriel zusammen mit Al Shankar und das eben, und da habe ich lange überlegt, welches Werk ich da anschließend setzen kann, aber Carmilla von The Art of Noise aus dem Album Invisible Silence war wohl das Passendste, was man da setzen konnte. Und damit sind wir beim zweiten Schwerpunktthema, nämlich bei The Art of Noise und ihrem Album Invisible Silence.

The Art of Noise, Ann Dudley, Gary Langan und JJ Jezelik und das Werk Legs, beziehungsweise mit dem kleinen Anhängsel Slip of the Tongue. Und genau diese beiden Stücke hatte Alan Banks mal in seinem AD Nachtrock gespielt und hatte sich dann bedankt für diesen Bereich, in dem Slip of the Tongue ständig von Banks gesprochen wurde. Ja, war auch ganz nett, dieses Dankeschön. Ich habe es erst nicht begriffen, bis ich es mir dann ein paar Mal angehört habe und dachte, ach, das meint er damit. Ja, es gab insgesamt 3 Single-Auskopplungen aus dem Album Invisible Silence. Also Wikipedia schlägt mir nur 2 vor, aber das ist falsch. Denn es gab zunächst die Single Legs, die im Jahre 1985 bereits erschienen ist. Dann gab es natürlich Paranormia, haben wir vorhin schon mal gehört. Und natürlich auch die Zusammenarbeit mit dem legendären Gitarristen Duane Eddy. Und wir reden natürlich von der Single Peter Gunn.

0: The Art of Noise featuring Dune Eddy und Peter Gunn. Und wenn man so will, waren das die beiden leicht konsumierbaren Werke. Und wir gehen jetzt mal in das Album rein und ich überlasse euch jetzt mal für 3-4 Werke eurem Schicksal, hätte ich fast gesagt. Lasst euch mal auf dieses Album Invisible Silence ein von The Art of Noise. Wirklich sehr spannend und teilweise faszinierend produziert. Sie nennen sich ja selber auch teilweise paranoid in einem Werk. Also viel Spaß mit einem längeren Ausschnitt aus diesem wunderbaren Werk von The Art of Noise vom April 1986.
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Ein längerer Ausschnitt aus dem Album Invisible Silence. Und ich hatte ja erwähnt, dass ich die meisten Schallplatten, die ich bekommen hatte, in der Weihnachtszeit bekommen habe und habe dann in nächtlichen Stunden die Platten immer durchgehört. Und als ich dieses eben gehörte Instruments of Darkness gehört habe, das erste Mal, da lief mir wirklich ein gruseliger Schauer den Rücken herunter. Und das war nicht selten, dass ich von diesen Werken von The Art of Noise äußerst fasziniert und beeindruckt und manchmal auch erschrocken war. Und man hat bei diesem Werk, man hört das aber auch bei anderen Werken, ihre Leidenschaft für die klassische Musik, und sie hat natürlich auch viel für andere Künstler gearbeitet, indem sie dann die Orchesterarrangements übernommen hat. Und die Liste ist wirklich wahnsinnig lang. Also ich habe gerade mal bei Wiki durchgeschaut, für wen sie alles gearbeitet hat. Das ist unfassbar. Also von Rod Stewart über Pet Shop Boys, Propaganda, OMD, George Michael, Annie Lennox, Elton John, Electronic, Frankie Goes to Hollywood. Also von A bis Z wirklich nur bekannte Größen, und das weiß man vielleicht gar nicht. Ich lese mir das mal meistens, oder habe mir das seinerzeit immer sehr gern durchgelesen, wer für bestimmte Bereiche zuständig war, und daher kannte ich da so ein bisschen was, aber die Liste hat mich jetzt auch überrascht. Also ich sehe zum Beispiel auch gerade Robbie Williams oder Tina Turner, also wirklich fantastisch, was die Dame alles für die Musikwelt geleistet hat. Wir hören zwei weitere Ausschnitte aus dem Album Invisible Silence, und zwar mehr oder weniger zwei Versionen von Beat Back, beziehungsweise eine Fassung, die auf einer späteren Veröffentlichung von Invisible Silence auf den Markt gekommen ist, und die nennt sich Backbeat Reprise. Musik von The Art of Noise.

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1: Ja, das war natürlich nochmal Paranomia, natürlich in der Extended-Fassung The Art of Noise featuring Max Headroom. Und damit sind wir fast durch. Ich darf mich ganz herzlich bedanken, wie immer, fürs Zuhören und fürs Durchhalten. Wenn ihr Fragen oder Kritik habt, schreibt bitte an nowave@gmx.net. Und zum Schluss gibt es noch ein paar Ausschnitte aus dem 87er Album von The Art of Noise in No Sense Nonsense. Ich wünsche euch eine schöne Zeit. Wir können uns wieder hören in 4 Wochen, wenn ihr wollt und wenn ihr könnt. Und bis dahin bleibt bitte gesund und zuversichtlich. Macht's gut.

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Guten Abend und willkommen zur Sendung. Hier auf Radio Enno, dem Sound eurer Regierung. Heute möchte ich euch wieder mit locker flockiger Musik, wie zum Beispiel Smooth Jazz, Soul und Downbeats bereichern. Ein bisschen funky wird es auch. Und wer weiß, vielleicht findet jemand von euch sogar Inspiration für neue musikalische Projekte. Ansonsten wünsche ich euch eine entspannte Zeit, wo auch immer ihr gerade seid, und viel Spaß beim Zuhören. Falls Interesse besteht, könnt ihr mich auch gerne in den sozialen Netzwerken finden, wie auf Facebook und Instagram. Gegebenenfalls kann euch auch das Team vom Radio Enno weiterhelfen.

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Schönen guten Abend und willkommen zur Sendung hier bei Radio NO. Ja, die nächste Ausgabe ist ja schon ein Weilchen her, aber ich freue mich, dass ihr wieder eingeschaltet habt. Denn in der nächsten knappen Stunde könnt ihr auch wieder etwas Gutes tun für eure Ohren mit dem chilligen Sound. Ich nehme mir heute auch wieder die Freiheit heraus, ein paar eigenproduzierte Stücke einzustreuen. Dranbleiben lohnt sich auf jeden Fall. Ich wünsche euch viel Spaß mit der Musik und dem weiteren Programm hier bei Radio NO.

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3: Guten Morgen, liebe Hörer. Am Mikrofon begrüßt Sie Leonie mit den aktuellen Wetteraussichten. Heute zeigt sich das Wetter überwiegend wolkig bis stark bewölkt. Es bleibt jedoch weitergehend trocken. Die Temperaturen steigen auf 19 bis 22 Grad, im Harz auf 14 bis 18 Grad. Dazu weht ein schwacher bis mäßiger Südwestwind. In der Nacht zum Montag lockert sich die Bewölkung auf und es bleibt niederschlagsfrei. Die Temperaturen sinken auf 14 bis 12 Grad bei schwachem Wind.
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3: Heute können Sie ab 10 Uhr zum Hangar-Frühstück kommen. Dort erwartet Sie ein klassisches Frühshoppen mit Blasmusik. Sie können dort bei guter, ausgelassener Stimmung Ihr Wissen über Flugzeuge mit anderen Interessierten austauschen. Parkplätze stehen direkt am Flugplatz zur Verfügung und sind auch dementsprechend ausgeschildert. Der Eintritt ist frei, jedoch ist keine Garderobe vorhanden. Weitere Informationen finden Sie unter www.fliegerclub-nordhausen.de. Alle Fluginteressierten sind herzlichst eingeladen, um 10 Uhr auf den Flugplatz Hangar in Nordhausen zu kommen. Wer lieber um 10 Uhr wandern will, kann im Woffleben, Ortsteil von Elrich, die geführte Wanderung Orchideen am Wegesrand auf dem Kelle-Rundweg mitmachen. Die etwa dreistündige Tour führt durch die frühlingshafte Landschaft mit saftigen Wiesen und seltenen Orchideenarten. Ein besonderes Highlight ist die eingestürzte Gipshöhle Kelle mit ihrem azurblauen Höhlensee. Unterwegs wird zudem ein Imbiss mit selbstgemachten Leckereien angeboten. Treffpunkt ist am Sportplatz in Woffleben. Die Teilnahme kostet 10 Euro pro Person. Ein schöner Naturtag für jeden um 10 Uhr. Nach der naturkundlichen Wanderung Orchideen am Wegesrand am Vormittag bietet sich später in Nordhausen ein weiterer kultureller Höhepunkt an. Um 17 Uhr eröffnet der Organist Stefan Rommelspacher die diesjährige Konzertreihe im Dom zum Heiligen Kreuz. Auf der Gleisorgel präsentiert er ein abwechslungsreiches Programm mit Werken von vielen verschiedenen und berühmten Künstlern. Das etwa einstündige Konzert dauert bis 18 Uhr und bildet den Auftakt zu weiteren musikalischen Veranstaltungen der Domgemeinde im Laufe des Jahres. Der Eintritt ist frei. Am Ausgang wird um eine Spende zur Unterstützung der Konzertreihe gebeten. Ein netter Nachmittag, der in den Abend geht, von 17 bis 18 Uhr im Dom zum Heiligen Kreuz in Nordhausen. Und damit wünscht Ihnen Radio Enno einen schönen Sonntag.
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1: Guten Morgen, liebe Hörer. Am Mikrofon begrüßt Sie Leonie mit den aktuellen Wetteraussichten. Heute zeigt sich das Wetter überwiegend wolkig bis stark bewölkt. Es bleibt jedoch weitergehend trocken. Die Temperaturen steigen auf 19 bis 22 Grad, im Harz auf 14 bis 18 Grad. Dazu weht ein schwacher bis mäßiger Südwestwind. In der Nacht zum Montag lockert sich die Bewölkung auf und es bleibt niederschlagsfrei. Die Temperaturen sinken auf 14 bis 12 Grad bei schwachem Wind.
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1: Heute können Sie ab 10 Uhr zum Hangar-Frühstück kommen. Dort erwartet Sie ein klassisches Frühshoppen mit Blasmusik. Sie können dort bei guter, ausgelassener Stimmung Ihr Wissen über Flugzeuge mit anderen Interessierten austauschen. Parkplätze stehen direkt am Flugplatz zur Verfügung und sind auch dementsprechend ausgeschildert. Der Eintritt ist frei, jedoch ist keine Garderobe vorhanden. Weitere Informationen finden Sie unter www.fliegerclub-nordhausen.de. Alle Fluginteressierten sind herzlichst eingeladen, um 10 Uhr auf den Flugplatz Hangar in Nordhausen zu kommen. Wer lieber um 10 Uhr wandern will, kann im Woffleben, Ortsteil von Elrich, die geführte Wanderung Orchideen am Wegesrand auf dem Kelle-Rundweg mitmachen. Die etwa dreistündige Tour führt durch die frühlingshafte Landschaft mit saftigen Wiesen und seltenen Orchideenarten. Ein besonderes Highlight ist die eingestürzte Gipshöhle Kelle mit ihrem azurblauen Höhlensee. Unterwegs wird zudem ein Imbiss mit selbstgemachten Leckereien angeboten. Treffpunkt ist am Sportplatz in Woffleben. Die Teilnahme kostet 10 Euro pro Person, ein schöner Naturtag für jeden um 10 Uhr. Nach der naturkundlichen Wanderung Orchideen am Wegesrand am Vormittag bietet sich später in Nordhausen ein weiterer kultureller Höhepunkt an. Um 17 Uhr eröffnet der Organist Stefan Rommelspacher die diesjährige Konzertreihe im Dom zum Heiligen Kreuz. Auf der Gleisorgel präsentiert er ein abwechslungsreiches Programm mit Werken von vielen verschiedenen und berühmten Künstlern. Das etwa einstündige Konzert dauert bis 18 Uhr und bildet den Auftakt zu weiteren musikalischen Veranstaltungen der Domgemeinde im Laufe des Jahres. Der Eintritt ist frei. Am Ausgang wird um eine Spende zur Unterstützung der Konzertreihe gebeten. Ein netter Nachmittag, der in den Abend geht, von 17 bis 18 Uhr im Dom zum Heiligen Kreuz in Nordhausen. Und damit wünscht Ihnen Radio Enno einen schönen Sonntag.
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was es ist. Es ist Unsinn, sagt die Vernunft. Es ist, was es ist, sagt die Liebe. Es ist Unglück, sagt die Berechnung. Es ist nichts als Schmerz, sagt die Angst. Es ist aussichtslos, sagt die Einsicht. Es ist, was es ist, sagt die Liebe. Es ist lächerlich, sagt der Stolz. Es ist leichtsinnig, sagt die Vorsicht. Es ist unmöglich, sagt die Erfahrung. Es ist, was es ist, sagt die Liebe. Erich Fried.

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3: Guten Morgen, liebe Hörer. Am Mikrofon begrüßt Sie Leonie mit den aktuellen Wetteraussichten. Heute zeigt sich das Wetter überwiegend wolkig bis stark bewölkt. Es bleibt jedoch weitergehend trocken. Die Temperaturen steigen auf 19 bis 22 Grad, im Harz auf 14 bis 18 Grad. Dazu weht ein schwacher bis mäßiger Südwestwind. In der Nacht zum Montag lockert sich die Bewölkung auf und es bleibt niederschlagsfrei. Die Temperaturen sinken auf 14 bis 12 Grad bei schwachem Wind.
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3: Heute können Sie ab 10 Uhr zum Hangar-Frühstück kommen. Dort erwartet Sie ein klassisches Frühshoppen mit Blasmusik. Sie können dort bei guter, ausgelassener Stimmung Ihr Wissen über Flugzeuge mit anderen Interessierten austauschen. Parkplätze stehen direkt am Flugplatz zur Verfügung und sind auch dementsprechend ausgeschildert. Der Eintritt ist frei, jedoch ist keine Garderobe vorhanden. Weitere Informationen finden Sie unter www.fliegerclub-nordhausen.de. Alle Fluginteressierten sind herzlichst eingeladen, um 10 Uhr auf den Flugplatz Hangar in Nordhausen zu kommen. Wer lieber um 10 Uhr wandern will, kann im Woffleben, Ortsteil von Elrich, die geführte Wanderung Orchideen am Wegesrand auf dem Kelle-Rundweg mitmachen. Die etwa dreistündige Tour führt durch die frühlingshafte Landschaft mit saftigen Wiesen und seltenen Orchideenarten. Ein besonderes Highlight ist die eingestürzte Gipshöhle Kelle mit ihrem azurblauen Höhlensee. Unterwegs wird zudem ein Imbiss mit selbstgemachten Leckereien angeboten. Treffpunkt ist am Sportplatz in Woffleben. Die Teilnahme kostet 10 Euro pro Person, ein schöner Naturtag für jeden um 10 Uhr. Nach der naturkundlichen Wanderung Orchideen am Wegesrand am Vormittag bietet sich später in Nordhausen ein weiterer kultureller Höhepunkt an. Um 17 Uhr eröffnet der Organist Stefan Rommelspacher die diesjährige Konzertreihe im Dom zum Heiligen Kreuz. Auf der Gleisorgel präsentiert er ein abwechslungsreiches Programm mit Werken von vielen verschiedenen und berühmten Künstlern. 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Der Eintritt ist frei. Am Ausgang wird um eine Spende zur Unterstützung der Konzertreihe gebeten. Ein netter Nachmittag, der in den Abend geht, von 17 bis 18 Uhr im Dom zum Heiligen Kreuz in Nordhausen. Und damit wünscht Ihnen Radio Enno einen schönen Sonntag.
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1: Am Mikrofon begrüßt sie Lara. Der Pride Month ist nun am Laufen. Er wird nämlich jedes Jahr im Juni gefeiert und erinnert an die Stonewall Riots im Juni 1969 und den Beginn der queeren Bewegung. Während des Pride Months finden in vielen US-amerikanischen, aber auch deutschen Städten Veranstaltungen und CSDs statt. Dieser Monat ist nicht nur eine Feier, sondern ein Monat der Erinnerung, des Stolzes und des Engagements. Für viele Menschen ist der Juni ein Symbol für Vielfalt, Selbstbestimmung und die Sichtbarkeit der LGBTQIA+-Community. Doch wie schon gesagt, ist der Pride Month nicht nur eine bunte Feier, sondern auch eine Erinnerung an eine lange Geschichte von Ausgrenzung, Diskriminierung und dem Kampf um gleiche Rechte. Seinen Ursprung hat der Pride Month in den Ereignissen rund um die Stonewall-Unruhen im Juni 1969 in New York. Damals wehrten sich Besucherinnen und Besucher des Stonewall Inn erstmals in größerem Umfang gegen wiederholte Polizeirazzien und die systematische Diskriminierung homosexueller, bisexueller, transgeschlechtlicher und anderer queerer Menschen. Die Proteste gelten heute als Wendepunkt der modernen LGBTQIA+-Bürgerrechtsbewegung. Nur ein Jahr später fanden die ersten Pride-Demonstrationen statt, aus denen sich die heutigen Pride-Paraden und Christopher Street Days entwickelten. Der Name Christopher Street Day erinnert an die Straße, in der sich das Stonewall Inn befand. Seitdem haben Millionen Menschen weltweit für Sichtbarkeit, Gleichberechtigung und gesellschaftliche Anerkennung demonstriert. Auch in Deutschland war der Weg zur Gleichstellung lang. Jahrzehntelang wurden homosexuelle Menschen durch den Paragraph 175 des Strafgesetzbuches kriminalisiert. Erst 1994 wurde dieser Paragraph endgültig abgeschafft. Seitdem wurden wichtige Fortschritte erreicht, darunter die Einführung der Ehe für alle im Jahr 2017. Dennoch erleben viele LGBTQ+-Personen auch heute noch Vorurteile, Diskriminierung oder Hass. Der Pride Month erinnert uns deshalb nicht nur an die Erfolge vergangener Generationen, sondern auch daran, dass Gleichberechtigung und Menschenrechte kontinuierlich verteidigt werden müssen. Er bietet Raum für Aufklärung, Dialog und Solidarität. Gleichzeitig ist er eine Gelegenheit, die Vielfalt menschlicher Identitäten und Lebensweisen sichtbar zu machen und zu feiern. Pride bedeutet Stolz auf die eigene Identität. Pride bedeutet Mut und authentisch zu leben. Pride bedeutet Zusammenhalt in einer Gesellschaft, in der jeder Mensch unabhängig von sexueller Orientierung oder Geschlechtsidentität mit Würde und Respekt behandelt werden sollte. Also lasst uns alle im Pride Month nicht nur feiern, sondern auch zuhören, lernen und füreinander einstehen. Vielfalt ist keine Herausforderung für unsere Gesellschaft. Sie ist einer ihrer größten Stärken.
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1: Guten Morgen, liebe Hörer. Am Mikrofon begrüßt Sie Leonie mit den aktuellen Wetteraussichten. Heute zeigt sich das Wetter überwiegend wolkig bis stark bewölkt. Es bleibt jedoch weitergehend trocken. Die Temperaturen steigen auf 19 bis 22 Grad, im Harz auf 14 bis 18 Grad. Dazu weht ein schwacher bis mäßiger Südwestwind. In der Nacht zum Montag lockert sich die Bewölkung auf und es bleibt niederschlagsfrei. Die Temperaturen sinken auf 14 bis 12 Grad bei schwachem Wind.
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1: Heute können Sie ab 10 Uhr zum Hangar-Frühstück kommen. Dort erwartet Sie ein klassisches Frühshoppen mit Blasmusik. Sie können dort bei guter, ausgelassener Stimmung Ihr Wissen über Flugzeuge mit anderen Interessierten austauschen. Parkplätze stehen direkt am Flugplatz zur Verfügung und sind auch dementsprechend ausgeschildert. Der Eintritt ist frei, jedoch ist keine Garderobe vorhanden. Weitere Informationen finden Sie unter www.fliegerclub-nordhausen.de. Alle Fluginteressierten sind herzlichst eingeladen, um 10 Uhr auf den Flugplatz Hangar in Nordhausen zu kommen. Wer lieber um 10 Uhr wandern will, kann im Woffleben, Ortsteil von Elrich, die geführte Wanderung Orchideen am Wegesrand auf dem Kelle-Rundweg mitmachen. Die etwa dreistündige Tour führt durch die frühlingshafte Landschaft mit saftigen Wiesen und seltenen Orchideenarten. Ein besonderes Highlight ist die eingestürzte Gipshöhle Kelle mit ihrem azurblauen Höhlensee. Unterwegs wird zudem ein Imbiss mit selbstgemachten Leckereien angeboten. Treffpunkt ist am Sportplatz in Woffleben. Die Teilnahme kostet 10 Euro pro Person, ein schöner Naturtag für jeden um 10 Uhr. Nach der naturkundlichen Wanderung Orchideen am Wegesrand am Vormittag bietet sich später in Nordhausen ein weiterer kultureller Höhepunkt an. Um 17 Uhr eröffnet der Organist Stefan Rommelspacher die diesjährige Konzertreihe im Dom zum Heiligen Kreuz. Auf der Gleisorgel präsentiert er ein abwechslungsreiches Programm mit Werken von vielen verschiedenen und berühmten Künstlern. Das etwa einstündige Konzert dauert bis 18 Uhr und bildet den Auftakt zu weiteren musikalischen Veranstaltungen der Domgemeinde im Laufe des Jahres. Der Eintritt ist frei. Am Ausgang wird um eine Spende zur Unterstützung der Konzertreihe gebeten. Ein netter Nachmittag, der in den Abend geht, von 17 bis 18 Uhr im Dom zum Heiligen Kreuz in Nordhausen. Und damit wünscht Ihnen Radio Enno einen schönen Sonntag.
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Theodor Fontane.

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3: Guten Morgen, liebe Hörer. Am Mikrofon begrüßt Sie Leonie mit den aktuellen Wetteraussichten. Heute zeigt sich das Wetter überwiegend wolkig bis stark bewölkt. Es bleibt jedoch weitergehend trocken. Die Temperaturen steigen auf 19 bis 22 Grad, im Harz auf 14 bis 18 Grad. Dazu weht ein schwacher bis mäßiger Südwestwind. In der Nacht zum Montag lockert sich die Bewölkung auf und es bleibt niederschlagsfrei. Die Temperaturen sinken auf 14 bis 12 Grad bei schwachem Wind.
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3: Heute können Sie ab 10 Uhr zum Hangar-Frühstück kommen. Dort erwartet Sie ein klassisches Frühshoppen mit Blasmusik. Sie können dort bei guter, ausgelassener Stimmung Ihr Wissen über Flugzeuge mit anderen Interessierten austauschen. Parkplätze stehen direkt am Flugplatz zur Verfügung und sind auch dementsprechend ausgeschildert. Der Eintritt ist frei, jedoch ist keine Garderobe vorhanden. Weitere Informationen finden Sie unter www.fliegerclub-nordhausen.de. Alle Fluginteressierten sind herzlichst eingeladen, um 10 Uhr auf den Flugplatz Hangar in Nordhausen zu kommen. Wer lieber um 10 Uhr wandern will, kann im Woffleben, Ortsteil von Elrich, die geführte Wanderung Orchideen am Wegesrand auf dem Kelle-Rundweg mitmachen. Die etwa dreistündige Tour führt durch die frühlingshafte Landschaft mit saftigen Wiesen und seltenen Orchideenarten. Ein besonderes Highlight ist die eingestürzte Gipshöhle Kelle mit ihrem azurblauen Höhlensee. Unterwegs wird zudem ein Imbiss mit selbstgemachten Leckereien angeboten. Treffpunkt ist am Sportplatz in Woffleben. Die Teilnahme kostet 10 Euro pro Person, ein schöner Naturtag für jeden um 10 Uhr. Nach der naturkundlichen Wanderung Orchideen am Wegesrand am Vormittag bietet sich später in Nordhausen ein weiterer kultureller Höhepunkt an. Um 17 Uhr eröffnet der Organist Stefan Rommelspacher die diesjährige Konzertreihe im Dom zum Heiligen Kreuz. Auf der Gleisorgel präsentiert er ein abwechslungsreiches Programm mit Werken von vielen verschiedenen und berühmten Künstlern. Das etwa einstündige Konzert dauert bis 18 Uhr und bildet den Auftakt zu weiteren musikalischen Veranstaltungen der Domgemeinde im Laufe des Jahres. Der Eintritt ist frei. Am Ausgang wird um eine Spende zur Unterstützung der Konzertreihe gebeten. Ein netter Nachmittag, der in den Abend geht, von 17 bis 18 Uhr im Dom zum Heiligen Kreuz in Nordhausen. Und damit wünscht Ihnen Radio Enno einen schönen Sonntag.
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1: Hallo, liebe Hörerinnen und Hörer, hier sind wieder zwei der Silberstimmen. Die liebe Erika sitzt mir gegenüber und ich bin Bärbele. Wir beide waren am Sonntag sehr gemütlich Kaffee trinken im Park Hohenrode. Aber das war eigentlich nicht der Anlass, wobei das auch sehr gut ist, sondern wir wollten den Pavillon Sommer mit eröffnen. Der Pavillon Sommer ist eine Reihe, die sich nennt die Faszination des Schönen im Park Hohenrode und findet jeden letzten Sonntag des Monats um 16 Uhr in dem wunderschönen Pavillon statt. Vorher kann man dort im Park, im Kutscherhaus, sehr lecker Kaffee und Kuchen genießen, in einer wunderschönen Atmosphäre mit weiß gestärkten Tischdecken, also richtig schön. Ja, aber das war eigentlich nicht nur das eine Ziel, sondern wir wollten unbedingt uns an dem Nachmittag auch weiterbilden. Erika, erzähl mal, wie hat's dir gefallen?
2: Ja, also ich muss trotzdem noch mal auf das Kaffee gedeckt zurückkommen. Also das hat mir natürlich sehr gut geschmeckt. Das war selbstgebackener Kuchen von den vielen Damen, die da die fleißigen Bienchen sind. Und das hat mir sehr gut gemundet. Und das war so ein guter Einstieg in diesen Nachmittag.
1: Ja, wirklich, das legen wir Ihnen jetzt ans Herz. Also wie gesagt, letzten Sonntag im Monat vom Mai bis September. Die Faszination des Schönen beginnt mit einer wunderbaren Kaffeerunde, wenn man möchte. Und wir hatten diesmal ein besonderes Thema. Also jeden Sonntag ist dann ein anderes Thema dran. Und diesmal war es der Naumburger Dom. Und Frau Professor Hartkopf hat uns durch den Naumburger Dom geführt. Erika, du kanntest den. Wie fandest du denn diese Veranstaltung?
2: Also es hat mich dahingehend schon mal fasziniert, weil ich wirklich schon dort gewesen bin. Und viele Hörerinnen und Hörer wissen vielleicht, dass ich ein Wandermädel bin. Und deswegen hat es mich dorthin geführt, weil es dort auch eine Stempelstelle der Harzer Wandernadel gibt. Und dadurch kannte ich ihn. Und es hat mich auch in dem Vortrag beeindruckt, wo es eben darum ging, diese Figuren vorzustellen. Und zwar die Uta von Ballenstedt und den Eckart der Zweite von Meißen. Da geht es eben auch oft um diese, ich will nicht sagen Inventuren, aber Restaurierungen solcher Dinge, die Frau Professorin auch nahegebracht hat, wo es um die Baulichkeiten ging. Also es war schon recht interessant, muss ich sagen.
1: Ja, und die Frau Professor Hartkopf ist ja eine Dombaumeisterin. Das fand ich auch richtig interessant, die ein großes Team um sich geschart hat, wo es natürlich nicht nur um den Naumburger Dom ging, aber der Naumburger Dom stand an diesem Nachmittag im Mittelpunkt. Ne? Und das Interessante daran war ja auch, wie systematisch so eine Domrekonstruktion vonstatten geht, was es für wertvolle Dinge dort zu sehen sind, wie die erhalten werden, wie die Figuren zum Beispiel. Das fand ich ganz, ganz toll, wie sie das beschrieben hat. Und was hat dir noch so besonders gefallen?
2: Ja, ich habe mir da noch mal was rausgesucht, und zwar die Uta genannte Statur ist eines der bedeutendsten plastischen Bildwerke der deutschen Gotik. Die farbig gefasste Steinfigur wurde Mitte des 13. Jahrhunderts vom sogenannten Naumburger Meister geschaffen und befindet sich im durch den Lettner abgetrennten Westchor des Naumburger Doms. Es handelt sich um eine von 12 Stifterfiguren, die im Zuge des Neubaus des Doms geschaffen wurden, um weiter an die Stifter des Vorgängerbaus zu erinnern. Also es war eine sehr interessante Veranstaltung, weil es nicht nur um den Naumburger Dom ging, sondern auch um andere Dömer? Sorry. Mir hat es recht gut gefallen.
1: Ja, schön. Und es war auch eine kurzweilige Stunde. Ja, diese Veranstaltungen dort im Pavillon sollen ja eine Stunde umfassen. Und das ist für einen Sonntagnachmittag eigentlich eine ideale Begegnung. Also, liebe Hörerinnen und Hörer, wir können Ihnen diese Faszination des Schönen und dem Pavillon-Sommer sehr ans Herz legen. Vielleicht auch den Naumburger Dom, wenn Sie lange nicht da waren oder ihn noch gar nicht kennen. Also nutzen Sie das im Sommer. Ja, lange Leben an dem Tag und schauen Sie sich was Interessantes an, ein Bauwerk oder ein Museum. Und wir würden auch gern darüber berichten, wenn Sie uns zum Beispiel Hinweise geben, was Sie noch interessiert. Zum Beispiel für nächstes Jahr planen wir ja schon im September wieder die Veranstaltungsreihe Faszination des Schönen im Park. Da sind wir für Hinweise auch sehr dankbar. Dann noch einen schönen Tag.
2: Tschüss, liebe Hörerinnen und Hörer, bis zum nächsten Mal.

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1: Guten Morgen, liebe Hörer. Am Mikrofon begrüßt Sie Leonie mit den aktuellen Wetteraussichten. Heute zeigt sich das Wetter überwiegend wolkig bis stark bewölkt. Es bleibt jedoch weitergehend trocken. Die Temperaturen steigen auf 19 bis 22 Grad, im Harz auf 14 bis 18 Grad. Dazu weht ein schwacher bis mäßiger Südwestwind. In der Nacht zum Montag lockert sich die Bewölkung auf und es bleibt niederschlagsfrei. Die Temperaturen sinken auf 14 bis 12 Grad bei schwachem Wind.
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1: Heute können Sie ab 10 Uhr zum Hangar-Frühstück kommen. Dort erwartet Sie ein klassisches Frühshoppen mit Blasmusik. Sie können dort bei guter, ausgelassener Stimmung Ihr Wissen über Flugzeuge mit anderen Interessierten austauschen. Parkplätze stehen direkt am Flugplatz zur Verfügung und sind auch dementsprechend ausgeschildert. Der Eintritt ist frei, jedoch ist keine Garderobe vorhanden. Weitere Informationen finden Sie unter www.fliegerclub-nordhausen.de. Alle Fluginteressierten sind herzlichst eingeladen, um 10 Uhr auf den Flugplatz Hangar in Nordhausen zu kommen. Wer lieber um 10 Uhr wandern will, kann im Woffleben, Ortsteil von Elrich, die geführte Wanderung Orchideen am Wegesrand auf dem Kelle-Rundweg mitmachen. Die etwa dreistündige Tour führt durch die frühlingshafte Landschaft mit saftigen Wiesen und seltenen Orchideenarten. Ein besonderes Highlight ist die eingestürzte Gipshöhle Kelle mit ihrem azurblauen Höhlensee. Unterwegs wird zudem ein Imbiss mit selbstgemachten Leckereien angeboten. Treffpunkt ist am Sportplatz in Woffleben. Die Teilnahme kostet 10 Euro pro Person, ein schöner Naturtag für jeden um 10 Uhr. Nach der naturkundlichen Wanderung Orchideen am Wegesrand am Vormittag bietet sich später in Nordhausen ein weiterer kultureller Höhepunkt an. Um 17 Uhr eröffnet der Organist Stefan Rommelspacher die diesjährige Konzertreihe im Dom zum Heiligen Kreuz. Auf der Gleisorgel präsentiert er ein abwechslungsreiches Programm mit Werken von vielen verschiedenen und berühmten Künstlern. Das etwa einstündige Konzert dauert bis 18 Uhr und bildet den Auftakt zu weiteren musikalischen Veranstaltungen der Domgemeinde im Laufe des Jahres. Der Eintritt ist frei. Am Ausgang wird um eine Spende zur Unterstützung der Konzertreihe gebeten. Ein netter Nachmittag, der in den Abend geht, von 17 bis 18 Uhr im Dom zum Heiligen Kreuz in Nordhausen. Und damit wünscht Ihnen Radio Enno einen schönen Sonntag.
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3: Guten Morgen, liebe Hörer. Am Mikrofon begrüßt Sie Leonie mit den aktuellen Wetteraussichten. Heute zeigt sich das Wetter überwiegend wolkig bis stark bewölkt. Es bleibt jedoch weitergehend trocken. Die Temperaturen steigen auf 19 bis 22 Grad, im Harz auf 14 bis 18 Grad. Dazu weht ein schwacher bis mäßiger Südwestwind. In der Nacht zum Montag lockert sich die Bewölkung auf und es bleibt niederschlagsfrei. Die Temperaturen sinken auf 14 bis 12 Grad bei schwachem Wind.
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3: Heute können Sie ab 10 Uhr zum Hangar-Frühstück kommen. Dort erwartet Sie ein klassisches Frühshoppen mit Blasmusik. Sie können dort bei guter, ausgelassener Stimmung Ihr Wissen über Flugzeuge mit anderen Interessierten austauschen. Parkplätze stehen direkt am Flugplatz zur Verfügung und sind auch dementsprechend ausgeschildert. Der Eintritt ist frei, jedoch ist keine Garderobe vorhanden. Weitere Informationen finden Sie unter www.fliegerclub-nordhausen.de. Alle Fluginteressierten sind herzlichst eingeladen, um 10 Uhr auf den Flugplatz Hangar in Nordhausen zu kommen. Wer lieber um 10 Uhr wandern will, kann im Woffleben, Ortsteil von Elrich, die geführte Wanderung Orchideen am Wegesrand auf dem Kelle-Rundweg mitmachen. Die etwa dreistündige Tour führt durch die frühlingshafte Landschaft mit saftigen Wiesen und seltenen Orchideenarten. Ein besonderes Highlight ist die eingestürzte Gipshöhle Kelle mit ihrem azurblauen Höhlensee. Unterwegs wird zudem ein Imbiss mit selbstgemachten Leckereien angeboten. Treffpunkt ist am Sportplatz in Woffleben. Die Teilnahme kostet 10 Euro pro Person. Ein schöner Naturtag für jeden um 10 Uhr. Nach der naturkundlichen Wanderung Orchideen am Wegesrand am Vormittag bietet sich später in Nordhausen ein weiterer kultureller Höhepunkt an. Um 17 Uhr eröffnet der Organist Stefan Rommelspacher die diesjährige Konzertreihe im Dom zum Heiligen Kreuz. Auf der Kleisorgel präsentiert er ein abwechslungsreiches Programm mit Werken von vielen verschiedenen und berühmten Künstlern. Das etwa einstündige Konzert dauert bis 18 Uhr und bildet den Auftakt zu weiteren musikalischen Veranstaltungen der Domgemeinde im Laufe des Jahres. Der Eintritt ist frei. Am Ausgang wird um eine Spende zur Unterstützung der Konzertreihe gebeten. Ein netter Nachmittag, der in den Abend geht, von 17 bis 18 Uhr im Dom zum Heiligen Kreuz in Nordhausen. Und damit wünscht Ihnen Radio Enno einen schönen Sonntag.
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1: Einen wunderschönen guten Tag, liebe Hörer und Hörerinnen. Hier sprechen Auguste und
2: Jakob.
1: Jakob ist wieder bei mir im Studio und wir sind gerade in der Vorbereitung auf eine neue Sendung. Jakob, was soll in der nächsten Sendung thematisiert werden?
2: Also, wir haben ja lange debattiert, so wie man es nennen will, was wir machen wollen. Und da sind wir zum Entschluss gekommen, das, was in den nächsten Monaten passiert. Sag mal, was hast du da herausgefunden?
1: Ich habe auf meinem Zettel stehen zum Beispiel die Thüringer Schlossfestspiele in Sondershausen. Oder auch das Summer Meeting oder Sommer Meeting, das in Immenrode stattfindet. Da geht es um Reitsport vom 11. bis 21. Juni, also schon recht bald. Und was hast du dir rausgesucht? Worüber möchtest du gerne informieren?
2: Also, weil ich ein sehr großer Fan der Stadt bin, habe ich mir natürlich das Rolandsfest ausgesucht. Freitag, den 12. Juni 2026. Und das finde ich gehört jetzt nicht so zu Nordhausen, aber Blue Balloon von dem, der eigentlich schon sehr lange rum ist, vom 25. April bis zum 12. Juli 2026. Und Blue Balloon, ein sehr cooler Zirkus bzw. Artistik und unter Zirkus nicht zum Clown machen, sondern mit Jonglage. Ich gucke hier einfach mal ganz kurz in den Flyer
1: Artistik.
2: Rein. Genau hier steht Wild Woman Zirkus oder hier so wie dort. Also wirklich alles sowas. Es gibt richtig coole Dinge. Hier zum Beispiel auch noch Inside Jonglage. Richtig cool. Guckt am besten mal vorbei. Informiert euch. Das wird spannend. Glaubt's mir.
1: Warst du schon beim Blue Balloon Festival dieses Jahr?
2: Nein, aber ich war beim Auftritt vom Zirkus Zappellini, vom Kinderzirkus. Sehr, sehr schön. Da spielt auch eine Freundin von mir mit.
1: Cool.
2: Die war auch im Fernsehen. Vielleicht habt ihr sie gesehen. Und ja, da gibt's auch noch in den Sommerferien einen Workshop. Da könnt ihr mit dabei sein. Guckt einfach mal vorbei. Es gibt eine Internetseite, könnt ihr euch alles informieren. Schaut durch, auch ich werde da sein. Da könnt ihr mich auch mal live treffen.
1: Ha, wie cool. Oh, das war jetzt ein Aufruf an alle deine Fans, Jakob, hier bei Radio Enno. Ja, Zirkus Zappellini hat ja auch ein breites Programm, geht auch noch über das Blue Balloon Festival hinaus. Für Familien über mehrere Generationen und sowas.
2: Ja.
1: Die haben echt immer was zu bieten. Genauso wie ich wieder vor den Sommerferien empfehlen kann, checken Sie die Seite der Jugendkunstschule. Die haben auch immer richtig coole Workshops. Also, liebe Hörer und Hörerinnen, in unserer nächsten Sendung
2: informieren wir Sie bzw. auch uns noch ein bisschen über das Rolandsfest, Blue Balloon, noch ein bisschen vom Zappellini-Zirkus.
1: Und ich trage dazu bei, dass wir die Schlossfestspiele Sondershausen im Programm haben und das Immenröder Summer Meeting mit ganz tollen weltbekannten Reitsportlern und Reitsportlerinnen. Sag mal, kannst du eigentlich reiten, Jakob?
2: Ja, ich reite bzw. voltigiere. Meine Schwester reitet eher als ich, aber ich bin schon ganz, ganz lange auch nicht mehr voltigiert. Und ja, dann nehme ich auch noch die kleine Freiheit mit dazu. Wir werden sehr viele Fakten bringen. Ich hoffe, wir werden sie damit sehr erstaunen. Und sie dazu bringen, davon irgendwo hinzugehen.
1: Genau, besonders auch bei, wenn es jetzt um Reitsport geht, um die Thüringer Landesmeisterschaften zum Beispiel. Die finden wirklich hier ganz in der Nähe statt. Also sie müssen nicht mal weit rausfahren, um was zu erleben. Dafür nutzen wir die nächste Sendung von Jakob und schauen ein wenig tiefer ins Programm, wer zum Beispiel zum Rolandsfest kommt, wer zum Blue Balloon kommt und so weiter und so fort und welche Oper sie eventuell bei den Schlossfestspielen Sondershausen erleben dürfen. Wir freuen uns darauf. Ich hoffe, Sie schalten ein. Jakob, wir hören uns, oder?
2: Ja, wir hören uns. Liebe Hörer und Zuhörerinnen, hier bei Radio Enno, bei Jakob Sendestunde.
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1: Guten Morgen, liebe Hörer. Am Mikrofon begrüßt Sie Leonie mit den aktuellen Wetteraussichten. Heute zeigt sich das Wetter überwiegend wolkig bis stark bewölkt. Es bleibt jedoch weitergehend trocken. Die Temperaturen steigen auf 19 bis 22 Grad, im Harz auf 14 bis 18 Grad. Dazu weht ein schwacher bis mäßiger Südwestwind. In der Nacht zum Montag lockert sich die Bewölkung auf und es bleibt niederschlagsfrei. Die Temperaturen sinken auf 14 bis 12 Grad bei schwachem Wind.
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1: Heute können Sie ab 10 Uhr zum Hangar-Frühstück kommen. Dort erwartet Sie ein klassisches Frühshoppen mit Blasmusik. Sie können dort bei guter, ausgelassener Stimmung Ihr Wissen über Flugzeuge mit anderen Interessierten austauschen. Parkplätze stehen direkt am Flugplatz zur Verfügung und sind auch dementsprechend ausgeschildert. Der Eintritt ist frei, jedoch ist keine Garderobe vorhanden. Weitere Informationen finden Sie unter www.fliegerclub-nordhausen.de. Alle Fluginteressierten sind herzlichst eingeladen, um 10 Uhr auf den Flugplatz Hangar in Nordhausen zu kommen. Wer lieber um 10 Uhr wandern will, kann im Woffleben, Ortsteil von Elrich, die geführte Wanderung Orchideen am Wegesrand auf dem Kelle-Rundweg mitmachen. Die etwa dreistündige Tour führt durch die frühlingshafte Landschaft mit saftigen Wiesen und seltenen Orchideenarten. Ein besonderes Highlight ist die eingestürzte Gipshöhle Kelle mit ihrem azurblauen Höhlensee. Unterwegs wird zudem ein Imbiss mit selbstgemachten Leckereien angeboten. Treffpunkt ist am Sportplatz in Woffleben. Die Teilnahme kostet 10 Euro pro Person, ein schöner Naturtag für jeden um 10 Uhr. Nach der naturkundlichen Wanderung Orchideen am Wegesrand am Vormittag bietet sich später in Nordhausen ein weiterer kultureller Höhepunkt an. Um 17 Uhr eröffnet der Organist Stefan Rommelspacher die diesjährige Konzertreihe im Dom zum Heiligen Kreuz. Auf der Gleisorgel präsentiert er ein abwechslungsreiches Programm mit Werken von vielen verschiedenen und berühmten Künstlern. Das etwa einstündige Konzert dauert bis 18 Uhr und bildet den Auftakt zu weiteren musikalischen Veranstaltungen der Domgemeinde im Laufe des Jahres. Der Eintritt ist frei. Am Ausgang wird um eine Spende zur Unterstützung der Konzertreihe gebeten. Ein netter Nachmittag, der in den Abend geht, von 17 bis 18 Uhr im Dom zum Heiligen Kreuz in Nordhausen. Und damit wünscht Ihnen Radio Enno einen schönen Sonntag.
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Streit. Vier Vögel stritten. Als kein Blatt mehr am Baum war, kam Venus, verkleidet als Bleistift, und hat den Herbst, einen bald darauf fälligen Wechsel, mit schöner Schrift unterschrieben. Günter Grass.

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2: Jemandem die Daumenschraube anlegen.
3: Und wieder das finstere Mittelalter. Verbrechern, die ihre Vergehen nicht sofort eingestehen wollten, verhalf man auf nachdrückliche Weise zu einem Geständnis. Zunächst zeigte man ihnen die Folterinstrumente, dann setzte man sie auch ein. Die Daumenschraube war eine solche mittelalterliche Geständnishilfe und unter ihrem Eindruck gestand mancher Verbrechen, die er überhaupt nicht begangen hatte. Im übertragenen Sinne spricht die Redensart auch von nachdrücklichem Zwang, der angewendet werden soll, um jemand zu erwünschtem Handeln zu bewegen.
1: Viel Spaß beim Schreiben.
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1: Exilia, Anti-Gravity. Ein neues heißes Eisen, und das meine ich in jeglicher Hinsicht, kommt aus Mailand. Die Alternative-Metaller Exilia um Mastermind Mascha Meisname haben am 15. Mai ihr neues Album Anti-Gravity in die Läden gestellt. Und dieser Name ist auch Programm, denn die Italiener feuern so viel Energie ab, dass man sich festhalten sollte, um nicht die Bodenhaftung zu verlieren. Exilia beschreiben natürlich mit Anti-Gravity nicht die geologische Anziehungskraft, sondern eher die menschliche und soziale, was man auch in ihren Texten hört. Denn darin geht es hauptsächlich um soziale Themen, Selbstreflexion und Nachhaltigkeit sowie zwischenmenschliche Erfahrungen. Musikalisch geht es geradeaus nach vorn. Die fette, energiegeladene Produktion, für die Jörg Unbreit verantwortlich zeichnet, er ist übrigens auch Produzent von In Extremo und den Broilers, verbindet treibende Rhythmen und melodische, eingängige Parts zu Songs, die im Gehör nachwirken. Es ist aber auch eine sehr emotionale Platte. Das merkt man vor allem in Mascha Meisnames toller Stimme an, die sowohl in den harten Strophenteilen als auch in den Melodien im Refrain wirklich sehr viel Gefühl einbringt. Und dabei ist es eigentlich auch egal, ob es manchmal wütend, traurig, anklagend oder einfach nur frech zur Sache geht. Denn so wirkt die Platte schön frisch. Musik für lauschige Sommerabende eben. Einen wirklichen Anspieltipp habe ich nicht für euch. Der letzte Song, Goodbye My Love, bricht etwas aus und geht in Richtung Powerballade. Also holt euch das Ding. Wir hören jetzt The Beautiful Lie, und das war der CD-Tipp von Rico Fromm über die neue CD von Exilia, die da heißt Anti-Gravity.

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Nachtblume. Nacht ist wie ein stilles Meer. Lust und Leid und Liebesklagen kommen so verworren her, in dem Linden Wellen schlagen. Wünsche wie die Wolken sind, schiffen durch die stillen Räume. Wer erkennt im lauen Wind, ob's Gedanken oder Träume? Schließ ich nun auch Herz und Mund, die so gern den Sternen klagen. Leise doch im Herzensgrund bleibt das linde Wellenschlag. Josef von Eichendorff.

Liebe Freunde, heute Joan Chat für euch im Doppelpack zu Beginn der neuen Crossroads Radio Show. Erst mit ihrer Band The Runaways und Jerry Bomb, ihrem größten Hit. Und dann nach Auflösung der Band 1980 ihr erster Soloerfolg Bad Reputation. Und damit begrüße ich euch zur neuen Crossroads Radio Show im Wartburg Radio 96.5. Mein Name ist Mario Hoffmann. Ich freue mich, dass ihr dabei seid und begrüße natürlich auch die Hörer von Radio Enno und Radio SRB. Beim letzten Mal gab es reichlich neue Musik und heute ist mal wieder All Killer, No Filler angesagt, zumindest in groben Zügen. Ich habe auch noch ein paar Überraschungen für euch. Songs, die ihr nicht jeden Tag im Radio hört, aber Mainstream ist bei Crossroads ja sowieso nicht angesagt. Mit dabei AC/DC, Motorhead. Los geht's jetzt gleich mit H-Blocks und Rising High, ein Song, den ich immer wieder geil finde, jedes Mal, wenn ich ihn höre. Und danach gibt's Monolith aus Bremen und Mountain, zweimal richtig fette Gitarren, wenn auch auf verschiedene Art und Weise. Also los geht's jetzt mit H-Blocks und Rising High.

Liebe Freunde, wir bleiben bei harten Klängen. Ich habe für euch Trent Reznor, Karen O und Atticus Ross und ihren Beitrag zum Soundtrack des Films The Girl with the Dragon Tattoo. In Deutsch hieß der Verblendung. Und die haben sich den Zeppelin-Klassiker Immigrant Song genommen und haben den einmal richtig durch die Industrial-Mühle gedreht. Und das ist dabei rausgekommen. Ich finde, ein ganz, ganz starker Song. Und dass ihr so ein bisschen düster draufkommt, gibt's vorher Danzig und Mother.

nach jemandem zu treten, der bereits auf dem Boden liegt, das gehört sich einfach nicht. Und deshalb ist mein Beitrag zum kürzlich veranstalteten Eurovision Song Contest ein positiver. Und nein, es ist nicht Gildohorn, so weit geht es dann doch auch nicht. Aber ihr werdet euch vielleicht denken können, worum es geht. Es geht um die völlig überraschenden Sieger des Jahres 2006, die Finnen von Lordi und ihr Hard Rock Hallelujah. Und das ist einfach auch ein guter Song und den spiele ich jetzt für euch. Und wie gesagt, inwieweit dieser Wettbewerb jetzt noch zeitgemäß ist oder was da jetzt die Beweggründe der einzelnen Nationen sind oder der Zuschauer oder was auch immer, das hat mit Crossroads an sich eigentlich nichts zu tun und deswegen lasse ich das jetzt auch einfach weg und spiele für euch erst Lordi und danach gibt's eine Version von White Rabbit, einem Song, den ich auch sehr mag und die habe ich ja schon ein paar Mal gespielt, aber das schadet ja nichts, aber los geht's erstmal mit Lordi und Hard Rock Hallelujah.

Grace Potter and the Nocturnals und ihre Version von White Rabbit. Ich habe das übrigens mal nachgeschlagen. The Nocturnals, das heißt die Wesen der Nacht, also Grace Potter und die Wesen der Nacht. Und das steht für eine gewisse dunkle Ästhetik in der Musik. Da komme ich später gleich nochmal dazu. Jetzt möchte ich euch erstmal einen Hinweis in eigener Sache geben. Wenn euch Crossroads alle 14 Tage im Radio nicht genügt, dann könnt ihr folgen in den sozialen Medien Facebook oder Instagram. Crossroads Radio Show ist das Stichwort. Das Wartburg Radio könnt ihr im erweiterten Stadtgebiet von Eisenach über UKW hören. Die Frequenz ist 96,5. Das Ganze geht natürlich auch online. Das gilt übrigens für alle Thüringer Bürgerradios. Und jetzt dunkle Musik, The House of the Rising Sun, ein Animals-Klassiker. Hier jetzt für euch von Frigid Pink. Und danach gibt's AC/DC und Are You Ready?

Das waren IndyCar und Scissor Paper Rock. Und damit bin ich auch schon fast am Ende der heutigen Sendung angekommen. Das war Crossroads im Wartburg Radio 96.5. Mein Name ist Mario Hoffmann. Ich freue mich, dass ihr dabei wart und bedanke mich natürlich auch bei den Hörern von Radio Enno und Radio SRB, wo auch immer ihr Crossroads hören könnt. Ich freue mich, wenn ihr dabei seid. Und natürlich gibt's auch heute ein Stückchen Musik mit auf den Weg. Das kommt vom Meister selbst. Motorhead und Born to Race Hell. Wir hören uns in 14 Tagen. Bis dahin, bleibt tapfer.

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2: Am 11. Juni startet die WM, doch für das DFB-Team geht sie erst so richtig am 14. Juni mit dem ersten Gruppenspiel los. Ich bin Leonie und sage ihm, wer die Gegner sind, wer für Deutschland mit zur Weltmeisterschaft fährt und wie die Chancen auf den Titel stehen. Die deutsche Nationalmannschaft ist bei ihrer 21. Teilnahme bei einer WM in Gruppe E mit Ecuador, Curaçao und der Elfenbeinküste. Sie scheinen als glasklarer Favorit in dieser Gruppe, doch sind sie das wirklich? Im ersten Spiel gegen den erstmaligen WM-Teilnehmer Curaçao am 14. Juni um 19 Uhr in Texas ist man der klare Favorit. Jedoch sollte man die nächsten Gegner nicht unterschätzen, denn im zweiten Gruppenspiel am 20. Juni um 22 Uhr trifft man mit der Elfenbeinküste auf den Afrika-Cup-Sieger von 2024 und auf Topspieler wie Yann Diomondé von RB Leipzig oder Amad Diallo von Manchester United. Und beim letzten Gegner Ecuador am 25. Juni um 22 Uhr trifft man mit Piero Hincapié von Arsenal und Willian Pacho von PSG gleich auf zwei Champions-League-Finalisten. Außerdem steht man einer Mannschaft gegenüber, die keins ihrer letzten 11 Spiele verloren hat. Der Kader der deutschen Nationalmannschaft ist zum Großteil bis auf ein paar Überraschungen eigentlich so, wie man ihn erwartet hat. Man ging eigentlich davon aus, dass Said Emala, der Youngster vom 1. FC Köln, mitfährt, nachdem er eine super erste Saison bei Köln gespielt hat und sogar Top-Torjäger des Vereins wurde. Jedoch will Bundestrainer Julian Nagelsmann eher auf Erfahrungen bei Turnieren setzen und nominiert somit Leroy Sané statt Emala. Mit ihm wurde nicht gerechnet, da er nach seinem Wechsel zu Galatasaray Istanbul eigentlich nicht die Leistung erbracht hat, die viele erwartet haben. Außerdem vermissen viele Tom Bischoff, den Shootingstar des FC Bayern München. Ihm würden einige anstelle von Pascal Groß mitnehmen. Doch eine Diskussion beschäftigt wirklich alle. Die Diskussion um den Torwart. Nachdem Oliver Baumann die WM-Qualifikation gespielt hat, wurde ihm von Julian Nagelsmann die Nummer 1 bei der WM versprochen. Aber trotzdem kamen immer wieder Gerüchte auf, ob nicht doch Neuer mitfährt. Manuel Neuer selbst hatte nach seinem Rücktritt aus der Nationalmannschaft 2024 eine Rückkehr zum DFB-Team ausgeschlossen. Das betonte er auch mehrmals in Interviews, in denen er darauf angesprochen wurde. Als dann aber klar war, dass Neuer die WM spielen wird, spalteten sich die Meinungen im Netz. Einige meinen, dass er zu Recht dabei ist, da Oliver Baumann bei der TSG Hoffenheim zuletzt nicht in bester Form war und Manuel Neuer seine Qualität bei den Bayern gezeigt hat. Andere sind der Meinung, dass Baumann spielen sollte, weil er eine gute Qualifikation gespielt hat und im DFB-Team zuletzt konstant gute Leistung erbracht hat. Manche sagen aber auch, dass sie Neuer nicht nominiert hätten, aber jetzt, wo er dabei ist, ihn auch spielen lassen würden. Jetzt stellt man sich natürlich die Frage, kann man unserem Bundestrainer eigentlich noch vertrauen? Die Titelchancen für Deutschland sind tatsächlich sehr schwer einzuschätzen, da der DFB nicht oft gegen sehr gute Mannschaften wie zum Beispiel Spanien, Frankreich oder Brasilien getestet hat und zuletzt teilweise gegen kleinere Gegner wie zum Beispiel Nordirland geschwächelt hat. Jedoch wird man eher ins obere Mittelfeld geschätzt. 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
1: Einen wunderschönen guten Tag. Mein Name ist Auguste Sandner und Sie hören eine Sendestunde gestaltet von den Silberstimmen unserer Seniorenredaktion hier bei Radio Enno. Ich habe zwei Silberstimmen am Tisch sitzen. Einmal Bärbele. Hallo, guten Tag.
2: Hallo.
1: Und Erika.
3: Hallo.
1: Wir drei unterhalten uns heute ein bisschen so, weil normalerweise sind wir ja ein paar mehr Menschen bei den Silberstimmen, aber heute zu dritt. Und da habe ich dann gleich die Gelegenheit genutzt, euch zu bitten, in einem lockeren Gespräch ein wenig mit mir zu plaudern. Und Erika, du hast eine ziemlich coole Vorbereitung gemacht sozusagen auf diese Sendung, denn du hast ein kleines Büchlein mitgebracht. Magst du kurz mal sagen, worum es in diesem Büchlein geht?
2: Ja, das ist mir in die Hände gefallen und da habe ich gedacht, ey, das ist bestimmt was für unsere Silberstimmen geeignet. Und da habe ich das mal mitgebracht. Und zwar geht es da um Spitznamen aus dem Landkreis Nordhausen. Und da gibt es lustige Begebenheiten und viele von euch kennen ja sicher auch diese manche Spitznamen, aber viele waren für mich auch neu und das finde ich einfach spannend.
4: Spitznamen? Für wen gibt es Spitznamen?
2: Ja, das haben die Leute in den Ortschaften durch irgendetwas sicher erfunden, weil vielleicht ein Mensch irgendwie was war oder ein Gebäude oder eine Burg oder so etwas. Also interessante Erzählungen oder eben aus Überlieferungen von Großeltern, Urgroßeltern. Aber das ist echt spannend. Und es hat sich bis heute, weiß ich, dass es da viele bekannte Spitznamen gibt. Und ihr werdet überrascht sein, was es alles so zu erzählen gibt. Okay, das Büchlein ist im Übrigen von Ute Reinhardt und wurde 1999 erstellt.
4: Das sehr ist ja spannend. Dass Orte Spitznamen hier in der Gegend haben, habe ich auch noch nicht gehört.
1: Na, seht ihr, ich sitze mit zwei, wir haben im Vorgespräch haben wir festgestellt, gar keine sozusagen echten Nordhäuser traue ich mich ja gar nicht zu sagen, aber Erika, du bist gar nicht in Nordhausen geboren, ne?
2: Nein.
1: Du aber bist Zugezogene, so wie ich.
2: Aber ich muss sagen, ich bin ein echt geführter Nordhäuser, weil ich war nur aus Versehen mal 2 Jahre in Leinefelde, wo ich danach geboren wurde und also diese Zeit kann ich mich nicht mehr erinnern. Also ich habe gefühlt immer nur in Nordhausen gelebt.
1: Okay, und Bärbele, du bist aber in Nordhausen geboren.
4: Ja, und ich war auch nur in Nordhausen.
1: Du bist nicht mal so zum Ausbildung oder irgendwas?
4: Nein, das habe ich teilweise hier gemacht oder dann im Fernstudium in Berlin. Nein, ich bin immer in Nordhausen geblieben.
1: Ja, du sagst da mit so einem komischen Unterton, es ist doch völlig in Ordnung, an einem Ort zu bleiben.
4: Wunderbar. Mir fehlt natürlich nur so ein bisschen Erfahrung von der weiten Welt. Aber das kann man ja, wenn man jetzt die Kinder besucht und so ein bisschen reist, dann kann man das ja auch wettmachen. Aber ansonsten bin ich natürlich schon sehr froh, hier beheimatet zu sein. Das ist so.
1: Das ist cool. Und wenn man weiß, wo du so in den Urlaub hinfährst, kann man jetzt nicht behaupten, dass Bärbele keine Erfahrung in der weiten Welt gemacht hat, muss ich mal sagen. Erika, ne, da stimmst du mir
2: ja
1: zu.
2: Ja, so sehe ich das auch. Wobei, ich muss dazu noch sagen, ich war mal ein paar Jahre in Sangerhausen beruflich, war ich dort tätig.
1: Bist du da gependelt oder was? Oder hast du dort gelebt?
2: Ja, ich bin erst gependelt und dann habe ich noch einige Jahre dort gewohnt. Ah. Aber es hat mich immer wieder hierher gezogen.
1: Ja, das Schöne Nordhausen, wo mich dann immer viele fragen, wenn ich sage, ich bin aus Dresden hergezogen. Oh mein Gott, was hat dich denn nach Nordhausen verschlagen? Aber mir gefällt es ja auch ganz gut. Also Bärbele, ich kann dich voll verstehen, dass man hier gut bleiben kann auf jeden Fall. Vielleicht, ich weiß ja nicht, ob du es dir ausgesucht hast, bewusst einfach zu bleiben.
4: Ja, ich habe es mir, glaube ich, bewusst ausgesucht. Und ich muss sagen, bin aber auch da sehr vorsichtig, weil wenn man einen Bekanntenkreis hat und wenn man sich wohlfühlt und vielleicht noch auch die kulturellen Angebote zu schätzen weiß hier und das ein oder andere dann auch ein bisschen mit unterstützt, fühlt man sich ja wirklich richtig heimisch.
1: Ja, das stimmt. Es kommt eben aufs eigene Engagement auch drauf an, ne? Wie weit integriere ich mich in eine Gemeinschaft, ne? In einen Ort. Also das habe ich auch festgestellt. Ich habe ja in vielen großen Ortschaften gewohnt und auch auf dem Dorf wirklich, wo der Bus so gerade sozusagen vor der Haustür hält, weil du der Einzige bist, der da irgendwo oben einsteigen will. Aber Nordhausen ist gerade so eine Größe, die finde ich echt angenehm. Inzwischen bin ich jetzt zweieinhalb Jahre hier und man trifft eben auf der Straße doch mal jemanden, den man kennt. Man ist irgendwie in der Gruppe aktiv, gemeinsam und macht sozusagen den Ort zu einem besseren Ort und so. Und das ist schon echt nicht schlecht. Und Erika, dieses Buch, was du mitgebracht hast, über die Spitznamen, über die Orte im Landkreis sozusagen, ja, da hast du ja nicht nur das Buch mitgebracht. Nein, das wäre ja zu einfach. Du hast hier ganz wunderschöne Zettelchen vorbereitet, wo Buchstaben drauf stehen. Warum hast du das gemacht?
2: Ja, ich habe mir gedacht, wenn ich jetzt bei A anfange, wie dieses Büchlein auch zusammengestellt ist, dann haben wir erst die ganzen Orte mit A und dann sind wir irgendwann am Ende beim letzten Buchstaben. Und da habe ich mir gedacht, nee, ich mische die einfach und dann haben wir eben zwischendurch mein H oder ein G, je nachdem, was jetzt gezogen wird. Ich bin selber gespannt.
4: Ah. Erika, wie viele Orte hast du denn da im Angebot?
2: Du wirst es nicht glauben. Ich war erschrocken. Es sind also 77, die hier niedergeschrieben sind, aber es gibt noch ein paar Orte, die fehlen und den Grund, der wird mal zum Schluss genannt. Das ist auch richtig faszinierend, warum es das auch gibt, dass
4: ja,
2: Orte keinen Spitznamen haben.
1: Okay. Ja. Dann, aber ich finde, so zum sozusagen zum Ende unseres ersten kleinen Blogs, bevor wir jetzt die erste Musik spielen, hätte ich schon gerne den ersten Ort irgendwie gezogen, oder? Weil ich bin jetzt ich bin total neugierig, weil ich mich in der Gegend ja auch jetzt eher so semi auskenne. Bärbele, magst du mal einen ziehen?
4: Ja,
1: einen Ort, damit
4: die
1: Erika
4: Buchstaben liegen so offen vor mir, dass ich doch automatisch zum B greife.
2: Ja, liebend.
4: Aha, Bärbele. Also, da habe ich Bielen und Bielen gehört ja inzwischen auch zu Nordhausen, aber schon, war ja viele Jahre ein eigenständiger Ort. Also Bielen, für Bielen hast du eine kleine Geschichte?
2: Habe ich.
4: Einen Spitznamen?
2: Genau.
4: Na, dann bin ich gespannt.
2: Den Spitznamen würde ich als erstes schon mal nennen und dann sage ich euch warum. Also Spitzname ist Spackschnitzer.
4: Spackschnitzer.
2: Bielen war eine Wendensiedlung am Rande des einstigen Auesumpfes. Die reichhaltigen Kiesvorkommen bewirkten einen relativ hohen Grundwasserspiegel. Und im Frühjahr kam das Schmelzwasser von Helme und Zorge noch hinzu. Die direkten Verbindungswege zu den Nachbarsiedlungen können aufgrund dieses sumpfigen Landes nur Fußschläge gewesen sein. Der Bau von Knüppeldämmen sollte Abhilfe schaffen. Diese Wege wurden Bohl-, Spack- oder Speckwege genannt. Die Leute, die mit dem Schneiden der Knüppel oder Reisigbündel beschäftigt waren, sind die Spack- oder Speckschnitzer.
4: Ah, es gab ein Speckschnitzer-Eck. Da war es Tradition, dass ich mit meiner Tochter immer nach dem Zeugnisempfang gegessen habe. Als ich mal, das fällt mir jetzt gerade ein paar Jahre in Görsbach gewohnt habe.
1: Aha, also
4: das hatte ich irgendwie verdrängt.
1: Okay, ein Speckschnitzer-Eck. Und also die Bielner werden also Backschnitzer genannt.
2: Ja.
1: Es ist ja wirklich ein lustiger Ausdruck, der jetzt nicht, finde ich, sofort so eine Assoziation macht, ne? Spackschnitzer.
2: Deswegen fand ich das auch so interessant, da mal nachzuforschen, warum das so ist. Ja? Warum die Leute auf solche Namen kommen. Aber es hat eben, wie gesagt, immer einen besonderen Grund.
1: Toll.
4: Es würde mich interessieren, ob das die Bielner heute noch wissen.
2: Ja, das wissen sie.
4: Also, wenn uns ein Bielener oder eine Bielenerin zuhören, dann wäre es ja super nett, wenn sie vielleicht hier mal bei Enno anrufen.
1: Ja, oder eine E-Mail schreiben.
4: Ja, eine E-Mail,
1: das ist
4: auch natürlich.
1: Niedrigschwellig.
4: Oder bei den Silberstimmen mitmachen wollen, wenn ich schon mal bei der Werbung bin, dann wäre es toll, wenn uns da so ein kleiner aktueller Beitrag noch zuflattern würde.
2: Du meinst jetzt, ob der Name auch wirklich noch so gebracht wird?
4: Ja, ob das Bielen noch kennen.
2: Das Bielscher?
4: Bielscher kenne ich, ja, genau.
2: Aber sie haben eben auch einen Spitznamen.
4: Ah, schön.
1: Also, liebe Spackschnitzer und alle anderen Zuhörer und Zuhörerinnen da draußen, wir gehen jetzt in ein bisschen Musik, sind aber gleich wieder da mit den Silberstimmen und einer Sendung zur Region und ihren Spitznamen.

0: Und da sind wir wieder hier bei den Silberstimmen bei Radio Enno. Liebe Hörer und Hörerinnen, wir sitzen gemeinsam hier. Wir, das sind Auguste, Bärbele und Erika. Und wir unterhalten uns über Spitznamen von Ortschaften hier in der Region aus dem Landkreis Nordhausen. Wir haben gerade schon erfahren, warum die Bielener Spackschnitzer heißen. Und wir haben auch erfahren, Bärbele, du hast mal in Görsbach gewohnt, bist dann aber wieder nach Nordhausen zurück. Ja. Wie ist das mit Nordhausen? Findest du, hast du irgendwann mal so das Gefühl gehabt, ich brauche mal eine größere Stadt, oder hast du sogar mal gedacht, ich gehe aufs Land, meine eigene einzelne Hütte? Wie ist das so mit dir und dem Sozialen?
1: Ja, auf dem Land, das war nicht so wirklich meins, das gebe ich zu. Mein Beruf hat mich auch ziemlich doll gefordert, und es war ganz schön, dann wieder in Nordhausen zu wohnen. Es lag aber auch an einem persönlichen Schicksalsschlag, dass ich einfach nicht mehr in Görsbach wohnen wollte.
0: Okay.
1: Und Nordhausen hatte für mich, oder hat für mich, eine sehr gute Größe. So Großstädte jagen mir immer so ein bisschen Angst ein. Sie sind für mich erstmal unübersichtlicher und vom kulturellen Angebot sehr, sehr reizvoll. Das gebe ich gern zu. Aber Nordhausen ist so für mich einfach so eine Wohlfühloase.
0: Ein bisschen das Komfortzone.
1: Und es ist nett, wenn man rausgeht und die Leute auch, sehr viele Leute kennt, und irgendwie fühlt man sich so zugehörig. Und ich glaube, dass ich das in der Großstadt nicht so finde, denn meine Kinder würden es sehr gerne wollen, dass ich in ihre Nähe ziehe. Und dem gebe ich immer noch einen Korb.
0: Und Erika, wie ist es bei dir? Wie fühlst du dich in Nordhausen? Ist manchmal so das Gefühl, doch irgendwie so nochmal mehr aufs Land mit einem Haus und weniger Nachbarn?
2: Nein, gar keinen Fall. Ich bin ziemlich kontaktfreudig. Ich habe einen riesengroßen Freundeskreis. Und wie gesagt, ehemalige Kollegen. Und wenn man die dann in der Stadt trifft, in der kleinen Stadt Nordhausen, da fühlt man sich einfach auch heimisch und wohl. Und dann kommt man immer ins Gespräch. Ja, also ich denke mal, wenn man sein überwiegendes Leben in Nordhausen schon verbracht hat, dann will man da auch nicht weg.
0: Ja, doch, tatsächlich kenne ich ja inzwischen auch wirklich einige Menschen, die hier geboren sind, die vielleicht sogar auch mal weg waren, aber zurückgekommen sind und wirklich gerne hier leben. Und der Landkreis Nordhausen ist aber ja ein bisschen größer als nur Nordhausen. Und Erika, ziehst du den nächsten Buchstaben oder soll ich den nächsten Buchstaben ziehen?
2: Ach, ich würde sagen, mach du mal.
0: Ich werde jetzt die Augen schließen und ein bisschen hier in deinen geschnittenen Losen rumwühlen und gucken, welchen Spitznamen, welchen Ortes wir als nächstes hören werden. Oh, okay. Also ich habe das K für Klettenberg gezogen. Bärbel, wo liegt Klettenberg,
1: weißt du? In der Nähe von Elrich.
0: Also so in den Norden,
1: sehr schöne,
0: also Richtung Harz.
1: Okay. Sehr schöne kleine Schule in Klettenberg. Ein sehr hübscher Ort.
0: Okay, kannst du dir vorstellen, wie der Spitzname für die Klettenberger sein könnte?
1: Vielleicht Klette? Nein, ich glaube nicht.
2: Du, da liegst du wirklich schon ganz nah.
0: Wirklich?
2: Das hat mit Kletten was zu tun. Und zwar ist der Spitzname Klettenköpfe. Also hat es wahrscheinlich doch was damit zu tun. Ich werde euch mal vorlesen, warum das so sein kann. Böswillige Menschen würden behaupten, die Bewohner seien anhänglich wie die Kletten. Die Klettenberger sind aber gar nicht aufdringlich, sondern es gab große Mengen dieses Gewächses in der näheren Umgebung. Und schon wissen wir, warum die Klettenberger Klettenköpfe heißt.
1: Das ist ja echt lustig.
0: Aber deine Intuition war richtig. Also hier konnte man das besser als bei Bielen mit den Spackschnitzern, konnte man das schon so ein bisschen erraten sozusagen. Klettenberg, Erika, du wanderst ganz viel. Und weil wir jetzt gerade gesagt haben, Klettenberg liegt so Richtung Norden. Bist du schon mal nach Klettenberg gewandert?
2: Gibt's also da ich irgendwas? Weiß, dass es dort mal ein schönes Bad gab oder vielleicht sogar noch gibt. Nee, ich glaube, es gibt es nicht mehr. leider. Aber gewandert bin ich dort auch noch nicht. Aber ich muss sagen, ich habe jetzt auf meiner Agenda wirklich diese kleinen Orte mal zu besuchen, die sonst nicht zur Harzer Wandernadel gehören.
0: Ah, weil die Harzer Wandernadel hast du wahrscheinlich genau. Schon komplett, oder wie?
2: Ja, genau.
0: Echt jetzt?
2: Ganze? Ich habe einmal diese 222 Stempelstellen sind mir abgelaufen, in mehreren Jahren natürlich. Ne? Und das reicht. Das war anstrengend genug. Und jetzt habe ich mir gesagt, jetzt gucken wir mal so in der näheren Umgebung. Da gibt es so viele schöne Stellen. Und am letzten Wochenende habe ich auch wieder ganz was Neues entdeckt.
0: Mhm,
2: was der Ort denn? Kommt auch vor in unserem Landkreis.
0: Ach so, okay.
2: Also aber irgendwann kann ich euch auch mal von Glettenberg berichten.
0: Oha, also das sind 77 Orte, die wir hier in diesem Büchlein haben, die alle Spitznamen haben im Landkreis. Wir werden natürlich in dieser Sendung nicht alle Orte unterbringen, liebe Hörer und Hörerinnen. Das wird ein Mehrteiler. Würde ich sagen, oder, Bärbele?
1: Ja, ich glaube auch. Es ist ja auch schön, wenn man sich dann noch kurz darüber unterhalten kann.
0: Eben, ob man damit was verbindet und was und so. Und ich meine, du hast jetzt schon mal richtig gut geraten, auch was den Spitznamen angeht. Aber Erika, bevor wir Musik hören, du darfst jetzt auch noch einen Buchstaben ziehen, oder? Komm.
2: Ich habe jetzt das S und zwar Steinbrücken.
0: Steinbrücken. Bärbele, fällt dir dazu was ein? Wo es liegt, erreicht man das gut? Muss man dann
1: Auto Steinbrücken fahren? Ist gar nicht so weit. Und also da zieht es immer sehr viele Fahrradfahrer hin in diese Gegend. Das muss schon ganz nett sein, aber ich bin ja kein Fahrradfahrer und deshalb
0: ich auch
1: nur mal
0: nicht.
1: Mit dem Auto durchgekommen. Aber Steinbrücken klingt schon so, als ob es eine Ansammlung von Steinen war. Ich bin gespannt.
0: Genau, die Spitzname für die Steinbrückener. Erika lacht schon.
2: Ich lache schon, herrlich. Ich finde den Spitznamen auch, man kann eigentlich gar nichts draus erkennen. Ein Klößebrenner. Also der Spitzname ist Klößebrenner. Und
0: also,
2: zwar,
0: wenn wir über die Menschen sprechen in Steinbrücken, könnten wir auch sagen, hier die Ollen Klößebrenner.
1: Vielleicht nicht die Ollen, sondern vielleicht nur die Klößebrenner.
0: Genau. Okay, Erika.
2: Jetzt kann ich es euch auch erklären. Vermutlich waren Klöße die Lieblingsspeise der Bewohner. Das erklärt allerdings nicht den Namen Klößebrenner. Möglich ist, dass sie sonntags so große Mengen Klöße kochten, dass sie die in der ganzen Woche gebrannt bzw. gebraten, ähnlich wie Bratkartoffeln, verzehren konnten.
1: Oh, wie cool. Aber vielleicht haben die Klößebrenner heute noch ein schönes Kloßrezept für uns, was den Thüringer Klößen eventuell Konkurrenz machen kann.
2: Genau.
1: Dann rufen Sie uns an oder schreiben Sie uns eine E-Mail. Das wäre doch toll.
2: Super, gute Idee.
0: Also ich finde, Bärbele macht heute einen richtig guten Job, was hier so die Anwerbung angeht. Liebe Hörer und Hörerinnen, die Silberstimmen brauchen Unterstützung. Vielleicht ist unter Ihnen ja ein Klößebrenner, der gerne ein Klößebrenner oder ein Spackschnitzer oder eine Klette.
1: Eine Klette.
0: Eine Klette, die gerne hier bei den Silberstimmen mitmachen will. Also wir würden uns freuen. Wir hören jetzt ein bisschen Musik und kommen dann gleich wieder und erfahren ein bisschen was noch über die Region und wie man sich hier so untereinander nennt. Finde ich schon spannend gerade.

0: Also, liebe Hörerinnen und Hörer, wir sind es schon wieder und haben immer noch die Spitznamen im Visier, die Spitznamen für die Orte im Landkreis Nordhausen. Vielleicht sind Sie gespannt, ob auch Ihr Ort dabei ist. Und ich durfte jetzt schon in einer kleinen Pause ziehen und habe Wolkramshausen gezogen. Das ist Ihnen doch bekannt, ne?
1: Also Wolkramshausen ist sogar mir bekannt und zwar sehr gut, weil ich gerade erst bei Herrn Manfred Wertern war, der das Uede Grä besitzt. Kennt ihr das sozusagen, das Gutshaus?
0: Ja, das ist wunderschön und ich habe es auch schon besichtigt.
1: Oha, ja. Du warst schon drinnen in
0: natürlich
1: den Räumlichkeiten.
0: Und wie von war ihm das? Geführt. Erstaunlich gut. Ich bewundere immer den Mut und die Kraft und natürlich auch den finanziellen Aufwand, den Menschen betreiben, um so ein Gut oder Schloss am Leben zu erhalten, beziehungsweise wieder zum Leben zu erwecken. Ja. Also auch in dem Garten saß ich schon sehr gemütlich und nett. Also bewundernswert.
1: Die haben dieses Jahr auch schon wieder Programm gehabt. Also Himmelfahrt war auf jeden Fall was. Also Konzert, war der Konzertchor Nordhausen?
2: Das kann ich nicht genau sagen, aber ich hatte das auch gelesen. Hm. Und das ist zum Beispiel wieder ein Ort, den ich demnächst auch erkunden muss.
1: Ach so, weil da gibt es keinen Stempel.
2: Nein. Also nicht meines Wissens jetzt nicht. Es gibt ja noch andere Stempel. Wie soll ich sagen?
1: Stempelhefte meinst
2: Stempelhefte
1: du?
2: Stempelhefte von anderen Touringen zum Beispiel, genau. Und da könnte es möglich sein, dass vielleicht dort einer ist.
1: Ja.
2: Das weiß ich aber nicht.
1: Und und ich war nämlich auch dort, ich war auch drin und habe mich natürlich sofort zu Hause gefühlt, weil in dem ersten Salon gleich rechts hängt über dem Kamin mit August der Starke. Als Gemälde.
0: Ja.
2: Du meinst jetzt den Bezug zu Auguste.
1: Aber natürlich. Okay. Und zu meiner Wahlheimat Dresden. Ne? Also so wie du sagst, Nordhausen hat so dein Herz und so, ne? Ist das ja für mich Dresden. Und das war einfach super schön, da reinzukommen. Mhm. Und war gleich so heimisches Gefühl. Und den Park finde ich auch super schön. Und jetzt ab Mai hat dieses Café auch geöffnet, wo die Betreiberin, ich glaube der Keks, irgendeine Marmeladenmanufaktur aus Limlingerode oder sowas. Kennt ihr die? Die backt Kuchen und es gibt frischen Kaffee immer Samstag und Sonntag zwischen 14 und 18 Uhr.
2: Ach, das ist schon mal schön zu wissen.
1: Ne? Also falls du dahin wanderst, kannst du am Nachmittag dahin. Und wenn du dann nach Wolkramshausen wanderst, wie darfst du denn die Wolkramshäuser dann nennen, liebe Erika?
2: Ja, ich hoffe, sie schmeißen dann nicht mit irgendwelchen Dingen um mich, weil der Spitzname, also ich hoffe, ich spreche es richtig aus, Mulwerfer, also was so viel heißt wie Maulwürfer.
1: Oh.
2: Okay. Und jetzt sage ich euch auch warum. So ist es nun mal im Leben. Wer den Schaden hat, braucht für den Spott nicht zu sorgen. Die Bewohner von Wolkramshausen bemühten sich, die Störenfriede loszuwerden und bekamen als Dank von ihren Nachbarn den Namen dieser unerwünschten Mitbewohner.
1: Da willst du die loswerden und dann wirst du so genannt.
2: Ja.
0: Ja, also das ist schon, schon erstaunlich. Aber das müssen ja auch Mitbewohner gewesen sein, die sich nicht so im Ort beliebt gemacht haben.
2: Genau, die man wirklich loswerden wollte. Ne?
1: Mhm. Okay, Mullwerfe.
2: Mullwerfe.
1: Mhm. Also es ist wahrscheinlich so nordhisserisch, meinst du? Also
2: ja, könnte ich mir denken. Aber manchmal hat ja auch jeder Ort so eine eigene Sprache.
1: Wie Dialekt sozusagen.
2: Dialekt, ne? Da kann ich mir denken, dass das vielleicht daher ist.
1: Mhm. Mullwerfe, Wolkramshausen also. Da, wo die Maulwürfe leben. sehr, sehr schön. Okay, das hast du jetzt aus diesem Buch von Ute Reinhardt. Ne?
2: Ja, genau.
1: Genau, wo es um die Spitznamen der einzelnen Orte geht. So, Bärbele, du warst gerade dran. Ich würde jetzt einfach mal blind wie ein Maulwurf ziehen. Und Erika kriegt
0: aber wir vertreiben dich hier nicht.
1: Oh, danke schön. Das ist sehr nett von euch. Erika blättert schon. Niedergebra habe ich gezogen, das N. Bärbele, sagt dir das was?
0: Ja, Niedergebra sagt mir auch was. Aber ich kann dir dazu...
1: Ja, also fährt auf jeden Fall kein Zug durch. Weil dann
0: nein, ich bin mit dem Auto schon durchgefahren.
1: Okay. Okay.
0: Mhm. Aber auch ein sehr hübscher kleiner Ort, das muss ich sagen. Okay. Diese kleinen Orte sind oft sehr, sehr gepflegt.
2: Ja, das
0: also
2: stimmt.
0: Das ist mir hier aufgefallen, ja, und wir brauchen uns da nicht hinter dem Eichsfeld zu verstecken.
2: Ach so, nee, das stimmt.
0: Ja. Das Eichsfeld ist dafür bekannt, dass es so besonders sauber und aufgeräumt ist. Echt? Aber das erlebe ich in den kleinen Orten wirklich auch immer.
2: Das habe ich auch erlebt. Und zwar denke ich mal, dass da auch der Zusammenhalt der Bewohner untereinander mit dazu beiträgt.
0: Ja, zumindest machen sie sich gegenseitig darauf aufmerksam, ob die Straße gefegt werden muss oder nicht.
2: Ja.
0: Oder ob wieder die Blumen reichlicher blühen sollten und so. Also so kleine Hinweise, kleine Wettbewerbe oder einfach mein Haus oder meine Umgebung schön zu gestalten, das ist in den Ortschaften noch sehr üblich. Zum Glück.
1: Ja, sehr schön. Also eine kleine Empfehlung von Bärbele, Niedergebra. Und Erika, du darfst jetzt nochmal sagen, wie werden denn die Bürger und Bürgerinnen in Niedergebra ganz liebevoll im Landkreis auch genannt?
2: Auf jeden Fall. Die Gerbersche Hotzelsäcke. Ich weiß nur nicht gerade, ob das so liebevoll heißt, aber ich lese mal weiter.
1: Ja.
2: Vielleicht hat es ja doch einen guten Hintergrund. In frühen Jahren bauten die Bauern der beiden Gebra-Dörfer rund um Niedergebra große Mengen Zwetschgenbäume an. Nach der Ernte wurden Trockenfrüchte daraus gemacht. Die Bauern füllten ihre Quersäcke mit diesen Zwetschgenhotzeln und verkauften sie im ganzen Land. Es dauerte nicht lange und die Bewohner wurden nur noch Gebersche Hotzelsäcke gerufen.
1: Aha, weil es dieses Produkt dort sozusagen
2: in Säckeweise. Die Hotzelflammen, den Ausspruch kenne ich auch noch. Bärbele, du vielleicht
0: Nein,
2: auch, du nicht.
0: Nicht.
2: Aber
0: Nein,
2: ich, diese getrockneten Flammen, das sind die Hotzelflammen.
0: Ach, die haben sie dann getrocknet?
2: Ja.
0: Eingesammelt?
2: Ja, ja.
0: Nee,
2: die hat man dann zu Hause sicher getrocknet.
0: Zu Hause
2: getrocknet.
0: Sicher getrocknet. Hm. Ja, ich kenne das nur so mit Pflaumenmus und Pflaumenkuchen und so.
2: Aber nee, ich kenne diese Hotzelflammen, also das ist so ein Ausspruch, den ich auch
0: hat
2: kenne.
0: Hat man ja auch viel damit gekocht, ne?
2: Ja,
0: das weiß
2: ja, zum
0: ich.
2: Beispiel in die Linsensuppe.
0: Sehr aromatisch,
2: oh.
0: Genau. Ja, lecker, ja.
1: Was? Pflaumen in die Linsensuppe?
2: Ja.
0: Das wollte ich aber nicht. Doch, das war das hier eine Spezialität.
2: Ja.
0: Vielleicht kommt das auch von den Hotzelsäcken oder so?
2: Na, möglicherweise, genau. Ja, es sind ja die gehotzelten Flammen.
1: Genau, Gebersche Hotzelsäcke.
2: Genau.
1: Es könnte fast was Sächsisches sein, wenn ich das jetzt hier so.
2: Es klingt
1: schön.
2: Schon ähnlich. Hm?
1: Die Bürger und Bürgerinnen aus Niedergebra, vielleicht fühlen Sie sich jetzt angesprochen, liebe Hotzelsäcke. Aber getrocknete Pflaumen wusste ich auch noch nicht, dass man das fürs Kochen verwendet. Aber
2: doch.
1: Ja, also Rezepte auch wieder per E-Mail gerne an Radio Enno schicken.
0: Oder dein zu den Silberstimmen kommen.
1: Oder sie machen einfach bei den Silberstimmen mit und sitzen mit uns hier im Studio und unterhalten sich über schöne Orte, die es sich zu besuchen lohnt, die man erwandern kann und so weiter hier im Landkreis. Und wir hören ein bisschen Musik und dann kommen wir gleich mit den nächsten Orten und ihren Spitznamen zurück. Hier bei den Silberstimmen Bärbele, Erika. Und ich ziehe mich einfach jetzt dazu, Auguste. Bis dann!

0: Liebe Hörerinnen und Hörer, jetzt geht's weiter mit unseren Spitznamen aus dem Landkreis Nordhausen. Und ich durfte jetzt mal das R ziehen für Rehungen. Der Ort ist auch nicht so bekannt, aber er liegt eben im Landkreis Nordhausen. Und wollen wir mal schauen, warum diese Menschen dort den Spitznamen Brachtippen haben. Früher gab es in Rehungen eine Töpferei. Töpfe, Teller und allerlei anderes Geschirr wurden hier gebrannt. Diese zerbrechliche Ware heißt im Volksmund Tippen. Die fertige Ware wurde von Hausierern feilgeboten. Sicher ist auf den langen Wegen so manches gute Stück zerbrochen. Den Bewohnern hat es den Spitznamen eingebracht. Hainbüche werden sie auch genannt, etwa von Hainbuche abgeleitet. Eine Begründung dafür war leider nicht zu finden.
1: Ute Reinhardt hat das zusammengesammelt, da in deinem schicken Büchlein über den Ort Rehungen. Tippen, kennt ihr das Wort Tippen für?
2: Nein, also, leider gar nicht.
0: Ist mir auch nicht so bekannt. Nein.
1: Kennt ihr überhaupt Töpfereien sozusagen hier in der Gegend? Manchmal gibt es ja so Handwerkermärkte und man weiß so, da und da.
2: In Ilfeld.
0: In Ilfeld, genau. Ja, in Ilfeld, da ist eine schöne Töpferei. Genau.
1: Okay, und die ist richtig bekannt.
0: Im Gewerbegebiet ist die.
2: Ja, im Gewerbegebiet, ja.
1: Okay, und ist bei der irgendwas besonders? Oder also hat die irgendeine besondere Farbe oder sowas? Weil ich weiß von Töpfern sozusagen, dass die wirklich ihre eigenen Farben auch anmischen.
2: Ja, und eigene Glasuren auch.
1: Genau, ne? richtig.
2: Und also sie haben sicherlich eine Spezifik. Ich weiß, dass sie sehr anerkannt ist. Aber ganz ehrlich, ich bin jetzt in einem Alter, wo ich mich bemühe, mir nichts mehr Neues in den Schrank zu stellen. Das tut mir jetzt leid. Und jeder Töpfermarkt, wo ich da vorbeigehe, dann habe ich so ein weinendes und ein lachendes Auge, weil das sind wirklich sehr, sehr hübsche und hochqualitative Artikel. Aber es passt nichts mehr rein und ich will auch nicht, dass alles mal auf dem Müll landet.
1: Nein, ist also auf keinen Fall.
2: Irgendwie schade und ich hoffe immer auf die jungen Familien, dass die sich so hübsche Sachen dort kaufen und auch das
1: und nicht das 20er-Set aus dem Ikea.
2: Nein.
0: Zum Beispiel.
2: Bitte. Muss ja nicht sein.
0: Ja, das kann ich auch bestätigen. Das ist wirklich so. Also die Arbeit anerkennt, wirklich wahr. Und wenn man da mal dahinter steht und guckt zu, wie das gemacht wird. Also ich habe es selber noch nicht gemacht, aber ich finde das einfach toll, wer sowas kann.
1: Also apropos Handwerkern über die Schulter gucken auch. Ne? Ich war im Harz, Goslar, heißt das Goslar irgendwo da?
2: Goslar.
1: War ich in einer Glasbläserei.
2: Das ist auch toll.
0: Boah, kann es sein, dass das Derenburg war?
1: Derenburg, das kann sein. Ich weiß es nicht.
0: Also das ist eine Glasmanufaktur.
1: Siehst du? Und da waren wir in so einer kleinen Werkstatt und da hat man, da gab es zu einer bestimmten Uhrzeit natürlich, ne, so Führung. Einfach Vorführung auch. Ne? Da saßen wir dann und die hat das gepustet und hat daraus Formen. Oh, das war
2: wunderschön.
1: So
2: ja, in der Glasbläserei war ich schon. Und dann habe ich mir auch wieder ein Souvenir mitgenommen und langsam passt nichts mehr da rein. Aber wenn wir schon von der Keramik aus Ilfeld sprechen, dann habe ich doch mal ganz zufällig Ilfeld gezogen.
1: Liebe Hörer und Hörerinnen, ich bin das nicht, die hier scriptet. Nein, das ist die Bärbele.
2: Nein.
1: Einen dramaturgischen Faden durch. Aber Erika, du bist heute unsere Spitznamensexpertin für den Landkreis Nordhausen. Ilfelder, wie dürfen wir die denn nennen?
0: Also ich könnte mir jetzt vorstellen, ich habe es noch nicht weiter gelesen, aber ich könnte mir vorstellen, dass es dann Zusammenhang mit dem Töpfern vielleicht gibt. Also sie heißen Suppentelder oder Suppenteller.
1: Wir sind beim Geschirr geblieben.
0: Ja, genau.
2: Ja, also irgendwie
0: ich
2: muss
0: gucke
2: das
0: mal,
2: ja passen.
0: Ob es da irgendeinen Zusammenhang gibt.
1: Ja.
0: Also die Ilfelder werden so genannt, weil sie angeblich Unmengen von Suppen gegessen haben. Man sagt ihnen nach, dass Suppen aller Art heute noch zu den beliebtesten Gerichten in den Familien zählen. Als Schokoladensiedlung wurde die südöstlichen Siedlung des Ortes bezeichnet. Da fast alle Häuser einen schokoladenfarbenen Anstrich hatten, die Siedlung am Rosensteg heißt heute noch aufgrund der kleinen Wohnungen Klein Harmeln. Und jetzt fällt mir dazu auch ein, dass es dort jedes Jahr eine Suppenkönigin zu wehen gibt.
1: Echt?
0: In Ilfeld.
2: Genau. Muss die Suppe kochen dann?
0: Nee, die machen das öffentlich.
2: Aha.
0: Die machen einen Wettbewerb, wo sich jeder bewerben kann.
1: Womit bewerbe ich mich? Mit meiner Schönheit oder der besten Suppe?
0: Mit der besten Suppe natürlich. Deswegen Suppenkönigin. Ja? Also das ist auch immer interessant. Das findet, glaube ich, meistens im Kurpark statt.
2: Ach.
0: Und ich, meines Wissens jedes Jahr.
2: Ja, der Kurpark in Ihrfeld macht ja wirklich sehr, sehr hübsche Feste. Mhm. Also Ahornfest, von dem weiß ich, und Weihnachtsmarkt. Also Ihrfeld ist da schon auch mit der reizenden Kirche sehr bekannt und sehr vielfältig auch im Angebot.
0: Ja, das kann ich bestätigen. Da gibt es einen wunderschönen, gar nicht weit vom Bahnhof gelegenen Spielplatz.
2: Ja.
0: Ein richtiger Abenteuerspielplatz für Kinder. Also da kannst du gut Zeit verbringen mit den Enkelkindern oder
1: so. Oh, wie cool. So. Hm? Aber in Ihrfeld bist du doch bestimmt auch schon gewandert, oder?
0: Natürlich.
1: Ihrfeld drumherum kann man doch.
0: Da gibt es auch verschiedene Stempelstellen, zum Beispiel die Wetterfahne, die Ihrfelder Wetterfahne ist ganz bekannt dafür.
2: Gibt es noch das Nadelöhr?
0: Das gibt es auch noch. Und du wirst es nicht glauben. Vor ein paar Jahren bin ich da noch durchgekrochen. Und das heißt schon was.
2: Also, das würde ich nicht mehr schaffen.
0: Nee, ich glaube jetzt auch nicht mehr. Ich denke mal, aber ich versuche es auch gar nicht erst. Vielleicht bleibe ich dann stecken und komme nicht wieder raus. Das möchte ich auch nicht. Aber allein diese Felsenformationen, die sind ja schon wunderschön im Ihrfelder Tal.
2: Oh,
0: dann hoch nach Netzkater zum Beispiel zu laufen.
2: Ja.
0: Also an der Beere lang, wunderschön.
2: Und Ihrfeld hat ein wunderschönes Bad.
0: Genau.
2: Am Waldbad.
0: Genau.
2: Also das ist herrlich und auch sehr schön erneuert in den letzten Jahren mit einer ganz großen, herrlichen Anlage. Also wirklich sehr zu empfehlen.
0: Ja, das ist auch mein Favorit und zwar auch aus dem Grund, weil da ja die Harzer Schmalspurbahn oben drüber fährt, über dieses Waldbad.
2: Oh, wie cool.
0: Und das ist richtig schön, wenn die da tutet und ne, man winkt und man wird zurückgewinkt. Also das ist auch so mein Favorit.
1: Ach, das ist ja toll. Also okay, über Ihrfeld gibt es scheinbar einiges zu erzählen. Eigentlich müssten wir mal einen gemeinsamen Spaziergang machen und dann darüber berichten. Was
2: oder Ihrfelder kommen zu den Silberstimmen. Das geht ja auch. Ich bin heute penetrant.
0: Entschuldigung. Gut, super.
2: Nein. Aber es wäre ja zum Beispiel eine super Idee, wem jetzt von den Hörerinnen und Hörern diese Sendung vielleicht gefällt.
1: Absolut.
2: Der könnte ja demnächst unsere Glücksfee sein.
1: Oh ja.
2: Und könnte sich hier an unseren nächsten vielleicht zwei Teilen der Ortschaftsspitznamen beteiligen. Ja. Das wäre doch toll. Lockt sie das denn nicht wirklich?
1: Wollen nicht ein paar Suppenteller hier an unseren Tisch kommen? Ich weiß nicht. Aber es ist wirklich, also es ist wirklich lustig, dass die Ihrfelder so viel Suppe essen. Wahrscheinlich haben die dann aber ihre Schüsseln in Rehungen gekauft. Pass auf, weißt du, das ist dann so die Landkreis, das waren doch...
0: Nee,
2: nein,
1: was
2: die Ihrfelder.
1: Wer hat denn das Porzellan, die brach? Wir waren gerade bei Töpferei, davon sind wir ja überhaupt auf Ihrfeld.
0: Ja, genau, da waren wir die Töpferei in Ihrfeld.
2: Ja, aber das war ja in Ihrfeld, die Töpferei.
0: Ja.
2: Und dann,
0: dann sind wir auf die Suppen gekommen.
1: Ja, aber ich glaube, Rehungen...
2: Also Sie merken schon,
1: jetzt wird's nämlich
2: unsere Aufmerksamkeit
0: genau, wegen diesen Tippen zum Beispiel. Ne? Genau, das stimmt. Früher gab es in Rehungen eine Töpferei,
1: genau.
0: Da sind wir jetzt drauf gekommen, auf Ihrfeld, weil es dort auch eine Töpferei gibt.
1: Also es ist vom Schicksal geleitet, sage ich nur. Rehungen hat uns das Geschirr geliefert, wir sind damit nach Ihrfeld gegangen, wo es die besten Suppen gibt. Und so hat alles wieder Hand und Fuß. Bärbel, ich hoffe, rein dramaturgisch gefällt dir das jetzt hier.
2: Auf jeden
1: alles macht
2: Fall.
1: Sinn. Bevor auf wir den nächsten Fall. Ort ziehen, hören wir noch mal ein bisschen Musik und dann sind wir fast schon am Ende unserer Sendung angekommen. Ich glaube es nicht. Aber wir hören uns gleich wieder hier bei den Silberstimmen und Radio Enno.

0: Ja, nun geht's weiter, liebe Hörerinnen und Hörer. Und ich bin sehr gespannt, welchen Buchstaben. Nein, jetzt bin ich nicht mehr gespannt. Jetzt habe ich einen gezogen. Und zwar Urbach.
1: Oh, Urbach.
0: Ich kenne Urbach, weil ich mir da ab und zu sehr frische, leckere Eier hole.
1: Tatsächlich, aber, ja, davon hat schon mal jemand erzählt, was.
0: Richtig gut. Aber der Spitzname wird wahrscheinlich nichts mit den Eierstand zu tun haben, Erika, oder?
2: Nein, da hast du recht. Also mit Eiern hat er nichts zu tun und man weiß auch nicht ganz genau, woher der Spitzname kommt. Und zwar Zaunritter oder Zaunritter. Also was so viel heißt wie Zaunreiter, würde ich jetzt das übersetzen.
0: Okay.
2: Die Herkunft dieses Namens konnte nicht ausfindig gemacht werden. Da die Urbacher zur Feldarbeit Kartoffelanbau, als Wegzehrung geröstete Kartoffelscheiben mitnahmen, werden sie auch Kartoffelschieben genannt.
1: Aha. Okay, aber zum Zaunritter, aber den gibt's. Also muss ja irgendwie aufgeführt sein, nur dass man nicht weiß, woher er kommt,
2: genau.
1: Also liebe Urbacher, Urbacherinnen, woher kommt denn bitte euer Spitzname Zaunritter? Vielleicht mögt ihr uns das mal mitteilen. Bärbel, jetzt habe ich dir deinen Aufruf geklaut.
0: Nein, es darf auch einfach nur so eine Mitteilung sein.
1: Ja, sie müssen dann
0: Mitteilung sein.
1: Ja, sie müssen dann Silberstimmen nicht unbedingt mitmachen.
0: Nein.
1: Aber Zaunritter, das muss ja irgendwo

0: nach West ab.
1: Lambach fährst du durch und dann rechte Hand.
0: Okay. Urbach. Naja, dann ja.
1: Ach so, ein hübscher Ort, ja, der wirklich sehr gepflegt ist und wo es, wie gesagt, die leckeren Eier gibt, wenn man Glück hat. Ich bin auch schon manchmal hingefahren und habe keine bekommen. Oh, aber das liegt ja und dann an den Hühnern und nicht an den Urbachern.
2: Nee. Und ich kann auch noch was bestätigen, die haben dort eine ganz niedliche, rührige Kindertagesstätte.
0: Ah, okay, eine Kita. Und wir machen aber hier gleich weiter, aber in unserer tollen Sendung über den Landkreis Nordhausen und all seinen schönen Orten, die vielleicht auch teilweise ein wenig abfällige Spitznamen bekommen. Beim nächsten bin ich mir gar nicht sicher. Ich kenne zwar Wernigerode, aber hier steht nur Wernrode drauf.
1: Ja, Wernigerode gehört auch wirklich nicht zu unserem Landkreis,
0: sondern weiter weg. Und wo ist Wernrode? Das habe ich ja noch nie
2: erlebt. Das ist hinter Wolframshausen, ein Stückchen weg Richtung Strausberg.
0: Okay, aber wieder ein W. Tut mir leid, ich bin sehr,
2: wehlastig.
1: Hauptsache nicht wehleidig. Nee,
0: genau. Doch, ich kann Weh ganz besonders gut leiden. Deswegen nicht wehleidig.
2: Ah, deswegen. Ich habe sogar eine Freundin, die dort gewohnt hat. Also ich weiß auf jeden Fall, wo es liegt. Und der Spitzname von den Wernrödern ist Uhus Kuhlhörer.
0: Okay.
2: Ja, jetzt muss ich selber lesen, warum das so heißt. Die Nähe des Waldes machte irgendwann aus den Bewohnern die Uhus. Aha. Bei Kuhlhörer, also in Klammern Kuhhörner, wird die Ableitung schon schwieriger. In der Ackerwirtschaft haben zwar Kühe anstatt Ochsen die Arbeit verrichtet, aber es bleibt trotzdem unklar, warum die Wernröder ausgerechnet Kuhhörner betitelt werden.
1: Tja, das würden wir auch gern wissen.
0: Ja.
1: Wir bleiben da leider jetzt ohne Kenntnis darüber. Da hilft nur noch, dass wir einen kleinen Hinweis von Ihnen bekommen.
0: Ja, aber wir können uns auf jeden Fall schon mal merken, denn auch wenn wir nicht wissen, woher es kommt, aber die Uhus, also jeder, der in Wernrode lebt, ist sozusagen ein Uhu oder hat ein Kuhhorn.
2: Und wie gesagt, wirklich am Weit liegend, der Ort.
1: Vielleicht sind das so Nachtschwärmer.
0: Ich wollte gerade sagen,
1: das könnte ja sein.
0: Weil im Wald leben ja auch Wildschweine, Rehe, keine Ahnung. Also hätten sie ja auch Wildschweine heißen.
2: Ja, da müssen wir wohl auf die Hinweise der Bewohner warten.
0: Ja, aber wir haben ja noch genug Buchstaben, um die Zeit des Wartens auf diese Hinweise zu überbrücken. Erika, ziehst du noch einen Buchstaben aus deinem tollen, liebe Hörer und Hörerinnen, die vielleicht auch später eingeschaltet haben? Erika hat hier ganz tolle Lose gemacht mit verschiedenen Buchstaben drauf, damit diese Sendung nicht so langweilig wird. Wir fangen bei A an und hören bei Z auf. Nein, Erika hat das designt und hat jetzt ein G gezogen. Und ich habe so das Gefühl, da kommt jetzt was Schönes bei rum. Was ist bei diesem G rausgekommen?
2: Also ich lebe zwar schon ganz lange in Nordhausen, aber diesen Namen, muss ich ehrlich gestehen, habe ich noch nicht gehört. Und zwar nennt der Ort sich Gratzungen.
0: Okay.
2: Und zwar ist das eine Siedlung im Ortsteil von Friedrichsthal. Und der Spitzname dieser Bewohner dort heißt Jucken. Also könnt ihr euch jetzt alles drunter vorstellen.
0: Ja, das kratzt.
2: Aber ich werde euch mal... Genau. Viel Fantasie haben die Bewohner in der Umgebung bei der Erfindung dieses Spitznamens nicht gezeigt. Die Namensentstellung lässt allerdings offen, ob das Jucken, also Kratzen, nicht doch durch bestimmte, damals weit verbreitete Haustierchen ausgelöst wurde. Das soll den Bewohnern aber keinesfalls nachgesagt werden.
1: Nein, auf keinen Fall.
0: Nein, sie heißen nur Jucken. Also es hat nichts miteinander zu tun, auf jeden Fall.
2: Und dieses Kratzungen wird ja auch mit einem G geschrieben und nicht mit einem K, wie das eigentliche Kratzen.
0: Ja, genau. Gratzungen.
1: Das haben bestimmt irgendwelche anderen Dörfer erfunden.
0: Ja.
1: Nicht die Kratzunger selbst.
2: Nein. Das könnte ich mir auch so vorstellen. Aber wie gesagt, ich habe leider diesen Ort auch noch nicht gehört.
0: Aber der sollte auf deine Liste kommen an, also du sammelst ja Orte jetzt, die du bewandern willst vielleicht.
1: Erika, ja, hast du dir aber was vorgenommen?
2: Ich werde doch 103 oder so und da habe ich ja noch viel vor mir.
0: Genau, und wenn du dann wiederkommst, dann werden wir gucken, ob es dich irgendwo juckt.
2: Ja,

0: okay.
1: Aber dann nicht dann von diesem Ort.
2: War.
1: Nein.
2: Bärbele mag das gar nicht, wenn man sich ein bisschen lustig macht über irgendwas. Nein. Liebe Grazunger, wir haben euch ganz schrecklich lieb. Wir kennen zwar keinen von euch, aber vielleicht...
1: ändert sich das, wenn ihr zu den Silberstimmen kommt.
2: Ganz genau. Sie dürfen Teil dieser illustren Runde werden. Obwohl ich gar nicht weiß, wie weit jetzt Grazungen auch von uns entfernt ist. Wer weiß, wenn das jetzt eine halbe Weltreise ist.
0: Nein, ist es nicht. Friedrichsthal ist nicht so weit weg.
1: Man liegt ja hier im Landkreis. Ja, also kann jetzt nicht so weit sein.
2: Ja, aber vielleicht fahren ja auch nicht alle Auto, Bärbele. Sonst sind wie ich zu Fuß unterwegs oder mit den öffentlichen.
1: Aber viele Grazunger sind sehr, sehr mobil mit ihrem Fahrrad. Habe ich mir sagen lassen.
2: Bestimmt. Sie können auch alle einarmig fahren, weil mit der anderen wird ja gejuckt.
1: Oh, das ist gemein.
0: Also, Spaß muss sein.
2: Ein bisschen Spaß muss sein. Liebe Hörer und Hörerinnen, nein, das hier ist natürlich alles ganz liebevoll gemeint. Wir lieben unseren Landkreis Nordhausen. Haben wir heute wieder festgestellt zu dritt. Erika Bärbele und Auguste von den Silberstimmen hier bei Radio Enno. Und wir wünschen einen schönen Tag. Hoffen, Sie hatten bei der Sendung viel Spaß. Also ebenso viel Spaß wie wir auf jeden Fall. Und wir freuen uns schon auf Teil 2, denn von 77 Orten haben wir gerade mal, knappe, 10, 2, 4, 6, 8, 10, 10 Orte erkundet. Also,
1: ich hoffe, Sie haben jetzt nicht Angst, dass noch weitere 6 kommen.
0: Na doch, die sind jetzt alle neugierig, was Ihre Orte für Spitznamen haben. Was ich daraus gefunden habe.
1: Oder wenn Sie uns noch selbst Ihren Spitznamen, den Spitznamen des Ortes mitteilen wollen, dann wäre das auch sehr, sehr cool.
2: Ja,
1: vielleicht steht der nicht in dem Heft.
2: Richtig, weil, Erika, das ist die perfekte Überleitung. Bärbele, ich danke dir sehr. Also es ist heute so, als hättest du die Dramaturgin gefrühstückt.
1: Nein.
2: Erika, es gibt Orte, die nicht in dem Buch von Ute Reinhardt vermerkt sind. Welche sind das denn?
0: Genau. Der Ort Bliedungen wird als Landratsamt der Zigeunerweisen bezeichnet. Die Begründung und der Name der Ortsansässigen sind nicht bekannt. Und das andere, die Bewohner von Stempetal sind die Baptisten, allerdings ohne zu wissen, warum sie in grauer Vorzeit diesen Namen erhalten haben. In den Orten Mackenrode, Sophienhof, Friedrichsthal und Fronderode gab es sicherlich keine besonderen Vorkommnisse und die Bewohner waren ohne auffällige Stärken und Schwächen. Nur so ist es zu erklären, dass sie vom Spott ihrer Nachbarn verschont blieben und bis in die heutige Zeit ohne Spitznamen leben.
2: Obwohl ich das bei dem Ort Mackenrode finde, ich brauche es gar nicht, irgendwas Zusätzliches. Ich finde, Mackenrode sagt alles.
1: Ja, aber ich hätte noch eine kleine Geschichte. Aber dieser Ort, der liegt im Harz und sicherlich kennen ganz viele Hörerinnen und Hörer Bennekenstein.
2: Ja.
1: Und diese Geschichte zu dem Ortsnamen, also ist ja wahrscheinlich keine Wahrheit, ja, aber die fand ich schon sehr süß. Und vielleicht haben Sie ja auch zu Ihrem Ortsnamen wirklich eine Geschichte und die würde uns dann auch interessieren. Also bei Bennekenstein soll es vor langer Zeit so gewesen sein, dass sich ein Bauer mit seinem Sohn nach der Feldarbeit ein wenig ausruhen wollten. Und es war so ein wunderschöner, großer Stein am Feldrand, dachten sie.
2: Mhm.
1: Und der Junge setzte sich drauf und dieser Stein sprach Bennekenstein. Also sie haben sich auf ein altes Mütterchen gesetzt.
2: Oh,
1: und dann haben sie einfach sich dort ein Haus gebaut oder so ähnlich. Keine Ahnung. Auf jeden Fall fand ich diese Geschichte von Bennekenstein ganz niedlich. Und vielleicht haben sie ja auch eine niedliche Geschichte zu ihrem Ort. Das wäre natürlich eine wunderbare Ergänzung. Und wir würden uns sehr freuen. Können Sie uns gern per Mail schicken.
2: Oh Gott, Bennekenstein. Ja, bin ich ein Stein. Das ist richtig süß. Sehr herzallerliebst. Ja, und so verabschieden wir uns. Und hoffentlich hören wir uns bald wieder, liebe Hörer und Hörerinnen hier bei Radio Enno. Danke, Bärbele. Danke, Erika. Und danke, Erika, auch, dass du dieses Büchlein mitgebracht hast und uns so schön inspirierst. Davon wollen wir demnächst mehr.
1: Vielen Dank, Erika.
0: Okay.
1: Das war richtig unterhaltsam.
0: Ganz
1: viel Spaß hat es gemacht.
0: Gut überrascht, also es hat richtig Spaß gemacht. Ne?
2: Sehr schön. Dann sagen wir jetzt einmal alle Tschüss und bis bald.
1: Tschüss.

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2: So, hallo, Auguste Sandner hier. Liebe Hörer und Hörerinnen aus Nordhausen und dem Landkreis, wir bei Radio Enno haben ein neues Projekt. Gemeinsam mit Arbeit und Leben Thüringen. Darin geht es darum, mit Menschen ins Gespräch zu kommen, die in einem Sprach- oder Integrationskurs sind. In so einem Kurs lernt man viel Grammatik und kommt mit Fragestellungen zu Bewerbungen und Jobchancen in Kontakt. Doch weniger mit Menschen von hier. In dem Projekt Migradio gehe ich zum Beispiel in Volkshochschulen und unterhalte mich mit Teilnehmenden aus super unterschiedlichen Ländern. Gerade war ich in Sondershausen und habe dort eine Gruppe kennenlernen dürfen und werde sie hoffentlich bis November auf ihrem Weg ins Freier Sprechen begleiten. Und um das Eis zu brechen, habe ich sie nach Musik gefragt, die sie gerne hören. Sie, liebe Hörer und Hörerinnen, kommen in der nächsten Stunde in den Genuss, einige ausgewählte Songs anzuhören. Ich sende liebe Grüße an den Kurs von Frau Axt und wünsche viel Spaß beim Hören.
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0: Schön, dass Sie wieder eingeschaltet haben hier bei Radio Enno. Sie hören eine Sendestunde, die musikalisch gestaltet wurde von einem Volkshochschulsprachkurs aus Sondershausen.
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0: 100.4 und der Tag gehört dir, hier bei Radio Enno. Mein Name ist Auguste Sandner und Sie hören eine gestaltete Sendestunde aus unserem neuesten Projekt Migradio. In diesem Projekt zusammen mit Arbeit und Leben Thüringen komme ich mit Menschen ins Gespräch, die einen Sprach- oder Integrationskurs machen. Sie sollen die ersten Hürden nehmen, ins freiere Sprechen kommen und sich auch über etwas anderes unterhalten als über Satzbau und Grammatik. Und was läge da näher, als sich über Musik zu unterhalten? Diese Stunde ist gefüllt mit Songs, die sich die Teilnehmenden aus einem Kurs in Sondershausen gewünscht haben.
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Liebe Hörer und Hörerinnen, Sie sind in einer Sendestunde gelandet, die gestaltet wurde innerhalb unseres neuesten Projekts von MIG Radio zusammen mit Arbeit und Leben Thüringen. Darin geht es darum, mit Menschen ins Gespräch zu kommen, die in einem Sprach- oder Integrationskurs sind. In so einem Kurs lernt man viel über Grammatik, kommt mit Fragestellungen zu Bewerbung und Jobchancen in Kontakt, doch weniger mit den Menschen hier vor Ort. In dem Projekt MIG Radio gehe ich zum Beispiel in Volkshochschulen und unterhalte mich mit Teilnehmenden aus super unterschiedlichen Ländern. Gerade war ich in Sondershausen und habe dort eine Gruppe kennenlernen dürfen und werde sie hoffentlich bis November auf ihrem Weg ins freier Sprechen begleiten. Und um das Eis zu brechen, habe ich sie nach Musik gefragt, die sie gerne hören wollen. Sie, liebe Hörer und Hörerinnen, sind also jetzt in den Genuss gekommen und werden das weiterhin bis zum Ende dieser Sendestunde, dass wir Musik hören, die sich der Kurs aus Sondershausen gewünscht hat. Liebe Grüße gehen raus und weiterhin viel Vergnügen.

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Liebe Hörerinnen und Hörer, hallo und herzlich willkommen zum spannenden Technikmagazin von Radio DARC, der Stimme des Deutschen Amateurradioclubs e.V. Heute präsentieren wir Ihnen Sendung Nummer 581. Das Datum der Erstveröffentlichung ist Freitag, der 5. Juni 2026. Ich bin Cody Farren und werde Sie durch das Programm der folgenden Stunde führen. Wenn Sie uns auf Kurzwelle hören, heute findet ein wichtiger Versuch statt. Wir sind von unserem Sendestandort in Wooferton, England, erstmals parallel auf zwei verschiedenen Frequenzen zu hören. Das ist die gewohnte 9670 kHz und zusätzlich testweise die 7380 kHz im 41 Meter Band. Es werden gleiche Sendeleistung und gleiche Antennen eingesetzt. Wir sind sehr gespannt, wie die Rapporte laufen. Super, kann man da nur sagen. Super Trooper, um genau zu sein. Und das kommt zum Start in diese Sendung erstmal von den großen vier aus Schweden. Und das sind natürlich ABBA. Super.

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1: Heute mit diesen Themen. Radio DARC macht heute Doppelfrequenztest. Neues Highlight auf der Ham Radio. Exkursion zur Insel Mainau. Aus für den SDR-Dongle RTL und jetzt bewerben für den MINT-Stern Niedersachsen. Am Mikrofon Conny Farren. Heute ist Radio DARC aus Wuferten auf zwei parallelen Frequenzen zu hören. Das ist die gewohnte 9670 kHz im 31-Meter-Band und zusätzlich parallel die 7380 kHz im 41-Meter-Band. Zum Einsatz kommen jeweils 125 Kilowatt Sendeleistung an zwei identische Antennen, das sind 4-4-1 Vorhänge. Damit wird ein direkter 1:1 Vergleich der Empfangsqualität möglich. Hintergrund dieses Versuchs sind die im Sommer veränderten Ausbreitungsbedingungen. In den letzten Wochen kam es vor allem im Westen und Norden Deutschlands zu Problemen mit dem Empfang, da sich die tote Zone saisonal bedingt vergrößert hat. Ein zeitweiser Wechsel der Radio DARC Hauptsendung aus Wuferten auf 6070 kHz hat entgegen der Erwartungen nicht zu einer Abhilfe geführt. Der heutige Test ist der Versuch, mit dem 41-Meter-Band einen Kompromiss zu finden. Wir bitten alle Hörerinnen und Hörer, beide Frequenzen zu beobachten und uns Bericht zu erstatten, damit wir eine Entscheidung für die Zukunft treffen können. Nochmal die zusätzliche Frequenz, das ist 7380 kHz. Erreichbar ist das Radio DARC-Redaktionsteam unter der E-Mail-Adresse radio@darc.de. Das bunte Programm der Ham Radio, die in diesem Jahr vom 26. bis 28. Juni in Friedrichshafen stattfindet, ist um eine Attraktion reicher. Die Besucher Europas größter Amateurfunkfachmesse können die Gunst der Stunde nutzen und einen Tagesausflug auf die Insel Mainau buchen. Dieser wird angeboten am Samstag, dem 27. Juni. Es erwartet Sie eine perfekte Mischung aus entspannter Schifffahrt, kulturellen Einblicken, botanischer Pracht und kulinarischen Köstlichkeiten. Zur Teilnahme ist eine vorherige Buchung über die DARC-Webseite erforderlich. Der bei Funkamateuren sehr beliebte SDR-Dongle mit der Typenbezeichnung RTL-SDR-V4 wird nicht weiter produziert. Das haben die Entwickler für Software Defined Radio offiziell bestätigt. Einen entsprechenden Bericht darüber veröffentlichte heise.de auf seiner Webseite. Grund dafür sei das Ende der verfügbaren Bestände des verwendeten Tuner-Chips Raphael R828D, der schon seit längerer Zeit nicht mehr hergestellt wird. Betroffen sind Maker und Funkenthusiasten. Der RTL-Dongle ist bei vielen Bastlern eine beliebte und vor allem sehr preisgünstige Lösung, um SDR-Signale auf einem Rechner zu erzeugen. Der SDR-Stick konnte an eine USB-Schnittstelle am Computer angesteckt werden. Er digitalisierte die Empfangssignale der Antenne und übergab sie als Bitstrom an den Rechner. Mit passender Software ließen sich dann unterschiedlichste Funksignale empfangen. Amateurfunk, aber auch See- und Flugfunk, Wettersonden, ADS-B-Flugzeugdaten etc. etc. Das persönliche Engagement von pädagogischen Fach- und Lehrkräften ist der zentrale Faktor für gelingende MINT-Bildung. Darunter versteht man die Fächergruppe Mathematik, Informatik, Naturwissenschaft und Technik. Unter der Schirmherrschaft der niedersächsischen Kulturministerin Julia Willi-Hamburg wird hervorragendes Engagement in diesem Bereich mit dem sogenannten MINT-Stern ausgezeichnet. Einzelne Fach- und Lehrkräfte im Bereich Kindertageseinrichtung sowie Grundschule können vorgeschlagen werden. Der DARC will Sie unterstützen, damit Ihre MINT-Projekte und MINT-Formate mit besonderer Strahlkraft, Kontinuität und Einfallsreichtum zu ganz besonderen Sternstunden für die kommende MINT-Generation werden. Ein MINT-Stern ist mit 3.500 Euro für Sachmittel dotiert. Die Verwendung des Preisgeldes muss im schulischen Bereich und projektgebunden erfolgen. Die Auszeichnung kann geteilt werden. Die Bewertung der Jury ordnet sich vornehmlich an folgenden Kriterien. Erstens, Motivation für MINT und Beitrag zur Nachwuchsförderung. Zweitens, Förderung bestimmter Zielgruppen. Drittens, außerschulisches Engagement. Und schließlich viertens, Nachhaltigkeit und Kontinuität des Engagements. Bewerben kann man sich für den MINT-Stern Niedersachsen im Internet. Der Bewerbungsschluss ist der 15. August 2026. Die Bekanntgabe der Preisträger ist für Ende September 2026 vorgesehen. Die Auszeichnung findet im November 2026 statt. Das waren unsere heutigen Meldungen aus der Funkwelt für Sie. Der nächste Musiktitel ist ein Wunsch unseres Hörers Michael, Delta Lima 8, Sierra Delta Juliet. Er schreibt uns wie folgt. Macht bitte weiter so. Radio DARC ist mittlerweile ein fester Teil meines Sonntagmorgens nach dem Joggen. Vielleicht habt ihr ja mal Lust, Magic Man von der Gruppe Heart für mich zu spielen. Nun, Michael, das machen wir gerne. Dein Wunsch sei uns Befehl. Und vielleicht geht mit diesem Titel deine nächste Joggingrunde noch etwas besser und schneller.

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1: Sechs Jahrzehnte lang Bastler-Tradition. Schubladen voller Bauteile, Regale voller Geräte, kompetente Fachberater für Halbleiter an der Theke, ein Jahrbuch von bis zu 600 Seiten, Schaltpläne aus dem eigenen Labor. Das alles gab es in der Bayerstraße Nummer 25 in München, gleich gegenüber dem Hauptbahnhof. Eine Pflichtadresse für jeden Ingenieur, jeden Elektronikfan und jeden Funkamateur. Die Rede ist von Radio RIM. Hier kauften Studenten der TU München ein, hier reisten Bastler aus ganz Süddeutschland an. Der Katalog galt als das heimliche Lehrbuch der deutschen Elektronikbranche. Doch im Jahr 1991 verschwand die Münchner Radioindustrie GmbH, später firmierend unter Radio RIM, für immer. Sie ging in die Insolvenz. Konkurrent Konrad Elektronik aus Hirschau übernahm die Konkursmasse, schloss das Stammhaus und ließ 64 Jahrgänge Schaltpläne vernichten. Wie konnte ein Elektronikhaus, das einst Generationen von Ingenieuren ausbildete, so einfach untergehen? Welche Rolle spielte die Bayerische Vereinsbank, der langjährige Vermieter? Und warum lebt der Name RIM heute auf einigen Konrad-Verpackungen weiter? Dieser Frage gehen wir heute einmal in einem etwas wehmütigen Rückblick auf diejenigen Zeiten zurück, in denen man in München noch Elektronik wie in einem Supermarkt einkaufen konnte. Ein Beitrag aus Frankies Nostalgie-TV.
2: Die Geschichte beginnt im Juni 1922. Zwei Techniker aus Starnberg gründen in München eine kleine Firma. Die Namen der beiden Männer sind bis heute nicht bekannt. Ein Jahr später taucht im Adressbuch der Stadt München ein nüchterner Eintrag auf. EZK GmbH, Fabrikation und Vertrieb von Erfindungen. Sitz Löwengrube 8. Was die EZK GmbH verkaufte, ist heute kaum noch zu rekonstruieren. Belegt ist ein einziges Produkt. Es trug den Namen EZK-Schalter. Schon zwei Jahre später firmiert die kleine Gesellschaft anders. Sie heißt nun Radiola Industrie GmbH und sitzt in der Arnulfstraße 16. Und hier geschieht etwas, das die nächsten sechs Jahrzehnte prägen wird. Die Firma druckt erste Kataloge. Doch es sind keine Preislisten für Fertiggeräte. Es sind Baupläne zum Selbstbau von Radioempfängern, ergänzt um Preislisten für die benötigten Bauteile. Am 21. Juni 1924 erfolgt die nächste Umfirmierung. Aus der Radiola-Industrie wird die Radioindustrie GmbH München. Im Frühjahr 1925 übernimmt dann ein gelernter Bankkaufmann das Ruder. Sein Name? Eugen Letzkus. Mit ihm beginnt die eigentliche Geschichte des Hauses, das wenige Jahre später nur noch unter drei Buchstaben bekannt sein wird. RIM. Im selben Jahr erscheint zum ersten Mal ein Heft, das in den kommenden Jahrzehnten zum heimlichen Lehrbuch der deutschen Elektroniker werden soll. Es heißt RIM-Jahrbuch, Jahrgang 1925. Zwei Jahre später eröffnet die Firma ihre erste richtige Filiale. Sie liegt im Tal 54 im Gasthof Sterneckerbräu. Im November 1928 zieht die Radioindustrie GmbH in ein Gebäude, das bis heute mit dem Namen RIM verbunden ist. Es ist das Haus der Bayerischen Vereinsbank in der Bayerstraße 25, direkt gegenüber dem Münchner Hauptbahnhof. Hier richtet Letzkus die neue Zentrale ein. Die alten Adressen werden zu Filialen. Die Expansion geht weiter. 1931 eröffnet die Radioindustrie eine Niederlassung in Augsburg. Doch dieser Schritt führt zu einem jahrelangen Konflikt. Die ortsansässigen Radiogeschäfte fühlen sich übergangen. Sie werfen der Firma vor, der Name Radioindustrie sei kundentäuschend. Er suggeriere Fabrikpreise, obwohl das Münchner Haus gar keinen Fabrikscharakter habe. Es folgt ein regelrechter Handelskrieg um den Firmennamen. Eugen Letzkus wird mehrfach in die Wirtschaftskammer zitiert. Er bittet wiederholt um Aufschub, weil er eine Verunsicherung seiner Kunden befürchtet. Am 28. Mai 1937 ist der Streit dann beendet. Notariell wird der Firmenname geändert. Aus der Radioindustrie wird Radio RIM. Im Jahr 1929 listet ein Protokoll der Münchner Industrie- und Handelskammer den Personalstand auf. Ein Geschäftsführer, 43 technische und kaufmännische Angestellte. Dazu 12 Handelsvertreter im Außendienst. Eine respektable mittelständische Firma, die längst nicht mehr nur Bauteile verkauft, sondern eigene Geräte entwickelt. Doch dann kam der Krieg. Die Kriegsjahre treffen Radio RIM hart. In der Nacht vom 25. auf den 26. Februar 1944 zerstört ein Luftangriff die Augsburger Niederlassung in der Karolinenstraße vollständig. Der Betrieb wird nie wieder aufgenommen. Er wird 1948 offiziell abgemeldet. Wenige Monate später folgt der große Schlag. Beim Bombenangriff Anfang 1945 wird auch das Stammhaus in der Bayerstraße 25 schwer getroffen und zerstört. Das Außenlager im oberbayerischen Eltling teilt das Schicksal. Der Warenbestand der Firma ist zum Großteil vernichtet. Letzkus weicht aus. Die Verwaltung bezieht Räume in der äußeren Prinzregentstraße 7. Provisorische Verkaufslokale entstehen in der inneren Wiener Straße 40 und in der Dachauer Straße 23. Ende 1948 öffnet das alte Stammhaus in der Bayerstraße wieder. Bayerische Vereinsbank und Radio Rim beziehen erneut den ebenerdigen Bau gegenüber dem Hauptbahnhof. 1949 erscheint das erste Nachkriegsheft. Es ist dünn, kaum mehr als ein Katalog. Es enthält nur Bauteile, keine Chassis, keine Gehäuse, doch im Jahr darauf ändert sich das Bild. Das Basteljahrbuch 1950 bietet wieder vollständige Radiochassis zum Selbstbau. Dazu ein Koffergerät. Und etwas, das die Bastlerwelt elektrisiert. Ein Tonbandgerät. Allerdings darf Rim es nicht Magnetophon nennen, weil Telefunken den Begriff schützen ließ. Heißt fortan Bandtongerät. 1951 kommt der erste Leistungsverstärker mit 15 Watt ins Programm. 1952 wirbt die Firma mit dem stolzen Slogan seit 1924 im Dienste des Radiohörers und Basters. Ein Jahr später bietet Rim gleich zwei UKW-Radiobausätze an. Und 1954 erscheint der erste Bausatz zum Selbstbau eines Fernsehempfängers in Deutschland. Radio Rim ist zurück, größer als jemals zuvor. 1956 fasst die Bayerische Vereinsbank einen Beschluss, der Radio Rim zur eigentlichen Großhandlung machen wird. Sie reißt das ebenerdige Gebäude in der Bayerstraße ab und errichtet einen sechsgeschossigen Neubau. Radio Rim bezieht in dem Haus eine Adresse, wie sie kein anderer Elektronikladen in Deutschland besitzt. Das Erdgeschoss beherbergt Elektro-Großhandel und Schallplattenabteilung. Den gesamten ersten Stock belegt die HiFi-Abteilung. Im fünften Stock liegt die Kantine, im sechsten das hauseigene Labor. Die Firma expandiert in weitere Städte. 1960 entsteht eine Filiale in Stuttgart, Marktstraße 11. In München kommen Niederlassungen in der Theatinerstraße und am Stachus hinzu. 1973 eröffnet Rim einen Laden in Schwabing im legendären Barbarella Village in der Feilitzstraße. 1958 tritt ein Mann in die Firma ein, der das nächste Vierteljahrhundert bringen wird. Sein Name Siegfried Wirsum. Diplom-Volkswirt von Beruf, Hobby-Elektroniker aus Leidenschaft. Wirsum beginnt als Einkäufer, doch durch den Kontakt zu Siemens, Valvo und Telefunken wird sein Hobby zum Beruf. Wenig später leitet er das hauseigene Labor. Bis 1988 ist Siegfried Wirsum für die Rim-Jahrbücher verantwortlich. Die Schaltpläne in den Heften wurden über Jahrzehnte ohne Namensnennung gedruckt. Die Bastler nannten den unbekannten Konstrukteur dahinter nur den Bastelonkel. 1968 wird zum ersten Mal verraten, wer dieser Bastelonkel eigentlich ist. In diesen Jahren entstehen die Gerätelegenden, die heute noch bei Sammlern gehandelt werden. Da ist zum Beispiel der Organist, ein Monomischverstärker für Beschallungszwecke. Da ist die Mono-Endstufe Gigant, die ab 1960 angeboten wird und bei Musikern bis weit in die 70er Jahre gefragt bleibt. Was niemand ahnte, gerade dieses Gerät, das schon 1973 als veraltet gilt, wird in der Musikszene zum Renner. Die Kombination aus hoher Leistung und gutem Klang spricht sich herum. Der Gigant ist einfach nicht zuzukriegen. Da ist der Rimavox, ein Tonbandgerät zum Selbstbau, das ab 1956 in einer verbesserten Version als Rimavox 55 verkauft wird. Da ist die Fernsteuerung Boss mit dem dazugehörigen Empfänger Miniking. Im Jahr 1957 kostet der Sender als Fertiggerät 249 D-Mark, der Empfänger 126 D-Mark. Wer den Bausatz nimmt, spart deutlich. Für Modellbauer und Funkamateure ist das Boss Miniking-System eine kleine Sensation. Es sind die Jahre, in denen das Haus zur Pflichtadresse wird. Das Rim-Jahrbuch erreicht in den 70er und 80er Jahren einen Umfang, der seinesgleichen sucht. Bis zu 600 Seiten stark. Manche Jahrgänge sogar über 1000 Seiten. Es ist kein gewöhnlicher Versandhauskatalog. Im Geleitwort zum Jahrbuch 1989 formuliert die Firma ihren Anspruch selbst. Das Heft solle auf solide, fachkompetente Art den Lesern zeitgemäße Elektronik vermitteln. Mit jedem Bausatz werden die kompletten Schaltpläne aus dem Rim-eigenen Labor abgedruckt. Wer in den 70er Jahren Ingenieur werden will, lernt aus diesen Heften. Für Generationen ist das Jahrbuch Pflichtlektüre. Und dann gibt's da noch die Theke. Wer die Bayerstraße 25 betritt, steht zunächst vor einer Warenausgabe mit ein oder zwei Fachberatern. Im Rücken haben sie eine größere Anzahl an Schränken mit tausenden verschiedenen Bauteilen. Widerstände, Transistoren, Kondensatoren. Wer ein Bauteil sucht, sagt es. Der Fachberater zieht eine Schublade und legt es vor.

0: 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Elektronikbastlern wird es heute noch ganz feucht in den Augen, wenn sie mit Wehmut auf einen großen Namen zurückblicken. Das war die legendäre Firma Radio RIM in München. Weit über die bayerische Landeshauptstadt hinaus war sie bekannt. Man konnte dort jahrzehntelang alles finden, was das Bastlerherz höher schlagen ließ. Und Radio RIM hat eine ganz eigene Dynamik weit über das eigene Geschäft hinaus entfacht.
1: Rund um die Bayerstraße entsteht in jenen Jahren ein ganzes Viertel der Elektronik. Bis in die späten 90er Jahre ist die benachbarte Schillerstraße in München als Elektronikstraße bekannt. Hier kauft wer sein Studium an der TU München mit eigenen Versuchen begleitet. Hier kauft wer aus Niederbayern oder Schwaben anreist, weil es daheim nichts Vergleichbares gibt. Wer von Ihnen war selbst einmal in der Bayerstraße 25 und hat dort eingekauft? Doch genau in diesen goldenen Jahren beginnt im Verborgenen ein Wandel, der das Geschäftsmodell der Firma in Frage stellt. Die goldenen Jahre dauern an, das Haus floriert, das Jahrbuch erscheint, die Theke ist umlagert. Doch unter der Oberfläche wirkt eine technische Entwicklung, die niemand so richtig als Bedrohung wahrnimmt. Es ist die fortschreitende Integration der Elektronik. Ab Mitte der 60er Jahre kommt der Transistor in die breite Anwendung. Aus mehreren Bauteilen werden ganze Schaltungen, die auf einem einzigen Stück Silizium Platz finden. Wenig später folgt der integrierte Schaltkreis. Auf einem Chip sitzen plötzlich Dutzende Funktionen. Der Bastler kann nicht mehr nachvollziehen, was in diesem schwarzen Gehäuse vor sich geht. Zur selben Zeit erweitern Grundig, Telefunken, Nordmende und Philips ihre Programme. Sie bieten Fertiggeräte in jeder Preisklasse an. Wer ein Kofferradio braucht, muss es nicht mehr zusammenlöten. Er kauft es ganz einfach im Kaufhaus. Hinzu kommt ein weiterer Faktor. Aus Fernost beginnen Billiggeräte den deutschen Markt zu fluten. Japanische Hersteller liefern bereits in den 70er Jahren komplette Tonbandgeräte und Stereoanlagen zu Preisen, die der Selbstbau nicht unterbieten kann. Später kommen Geräte aus Taiwan und Südkorea dazu. Das Ex-und-Top-Prinzip zu niedrigsten Preisen wird zur neuen Normalität. Radio RIM reagiert. Das Jahrbuch wird dicker, das Sortiment professioneller. Die Firma richtet sich nicht mehr an Anfänger, sondern an semi-professionelle Anwender. Diskothekenbetreiber, Alleinunterhalter, Musikergruppen oder Werkstätten. Die Werbung wird mehrsprachig. Das Programm wird international. 1977 erscheint die Übersicht erstmals in Deutsch, Englisch und Französisch. Doch zwischen den Zeilen zeigt sich eine andere Bewegung. Die Stammkundschaft, die Bastler der ersten Generation, wird älter. Die jüngere Generation kauft fertig. Im Jahr 1985 beginnen die finanziellen Probleme. Sie zeigen sich zunächst nur in den internen Bilanzen. Nach außen wirkt Radio RIM unverändert. Die Theke ist besetzt, das Jahrbuch erscheint, der Versand läuft. Doch im Hintergrund spitzt sich die Lage zu. 1986 und 87 erfolgt ein Wechsel im Management. Nach Angaben des Münchner Wirtschaftsarchivs und Berichten ehemaliger Mitarbeiter war er ein Bekannter der Familie Letzkus, der aufgrund dieses Naheverhältnisses in die Firmenspitze berufen wurde. Mit Bühler beginnt eine interne Umstrukturierung. Sie geht einher mit einer großzügigen Lohnerhöhung für die Geschäftsleitung. Gleichzeitig fließt viel Geld in die Entwicklung neuer Bausätze. Diese werden in überteuerten Kleinserien gefertigt. Der Verkaufserfolg bleibt mäßig. Es ist die Konstellation, die kleine Traditionsunternehmen häufig in den Abgrund führt. Steigende Fixkosten, sinkende Margen, fehlgeleitete Investitionen. Im Katalog von 1987 ist ein Gottfried Döbel noch Prokurist und Elektronikverkaufsleiter. Zwei Jahre später, im Katalog 89, wird er als Geschäftsführer geführt. Die Geschäftsleitung wechselt mehrfach. Ein Zeichen, das in der Branche bemerkt wird. Dann kommt der entscheidende Bruch. Im Jahr 87 oder 88 fasst die Bayerische Vereinsbank einen Beschluss, der Radio RIM die Existenz kosten wird. Die Bank will das Gebäude in der Bayerstraße 25 verkaufen. Sie bietet es Eugen Letzkus selbst an. Der Preis? 1 Million D-Mark. Es wäre die Chance gewesen, das Stammhaus zu retten. Doch Letzkus benötigt für den Kauf eine Bankgarantie. Diese Bankgarantie verweigert ihm ausgerechnet die Bayerische Vereinsbank, sein langjähriger Vermieter. Die genauen Gründe dafür sind nicht öffentlich dokumentiert. Was niemand ahnte, mit dieser einen Entscheidung ist das Schicksal der Firma besiegelt. Radio RIM muss raus aus der Bayerstraße 25. Ende 1988 erfolgt der Umzug. Die neue Adresse liegt in der Adolf-Kolping-Straße 10. Sie ist nur wenige Gehminuten vom alten Standort entfernt. Doch sie liegt abseits, schwer zu finden, ohne Laufkundschaft. Die alte Telefonnummer wird geändert. Ein Detail, das damals kaum jemand bemerkte, auch das Labor verbleibt nicht mehr am alten Standort. Die Verwaltung wandert in die Hermann-Linkstraße 13. Für die Bastler der alten Generation ist das ein Schock. Wer jahrzehntelang gegenüber dem Hauptbahnhof eingekauft hat, findet den neuen Laden nicht mehr ohne Stadtplan. Wer aus Augsburg, Regensburg oder Ingolstadt anreist, kommt nicht mehr mit dem Zug einfach um die Ecke. Er muss suchen. Die Umsätze brechen ein, die Stammkundschaft bleibt aus und im Lager wartet ein Bausatzprogramm, das niemand mehr bestellen will. 1989 erscheint das letzte vollständige Rimm-Elektronikjahrbuch. Es ist das Ende einer Tradition, die im Jahr 1925 begonnen hat. 64 Jahrgänge des Hefts, das für Generationen von Bastlern und Ingenieuren Pflichtlektüre war. Ab dem Jahr 1990 gibt es kein Jahrbuch mehr. An seine Stelle treten dünne Produktgruppenhefte. Sie sind nach Sortiment geordnet und enthalten nur noch Fertigprodukte. Der Grund dafür, das hauseigene Labor, existiert nicht mehr. Die Entwicklung ist aufgelöst. Es gibt nichts mehr zu beschreiben, was im Haus selbst entstanden wäre. Die Halbleiterpreisliste vom Januar 1990 hat den Charakter eines Abverkaufs. Restbestände werden gelistet. Es sind die letzten Lebenszeichen der Firma. Im selben Jahr 1990 wird der Ladenverkauf endgültig eingestellt. Radio Rimm versucht als reiner Versandhandel zu überleben. Doch die Stammkundschaft, die einst vor der Theke in der Bayerstraße stand, bestellt nicht in der Adolf-Kolpig-Straße. Sie bestellt bei der Konkurrenz. Die finanziellen Probleme, die seit 1985 bestanden, lassen sich nicht mehr eindämmen. Im Laufe des Jahres 1991 gleitet Rimm Elektronik in die Insolvenz. Die Alt-RWD Radioindustrie GmbH München, gegründet vor 69 Jahren, gibt ihre Geschäftstätigkeit auf. Die Konkursmasse wird verwertet. Pläne, Layouts, Druckvorlagen, Lager, alles, was 6,5 Jahrzehnte Bastler-Tradition hinterlassen haben, muss zu Geld gemacht werden. Und in diesem Moment tritt ein Käufer auf, dessen Name auf jeder Bauteilverpackung in Deutschland zu finden ist. Der Käufer kommt aus der Oberpfalz, besser gesagt aus Hirschau. Konrad ist zu diesem Zeitpunkt längst kein kleiner Versender mehr. Seit Anfang der 80er Jahre wächst die Firma rasant. Das Sortiment umfasst alles, was mit Elektronik zu tun hat. Bauteile, Werkzeuge, HiFi-Geräte, Modellbau, Werkstattbedarf. Konrad ist der erste deutsche Elektronikversender, der konsequent auf Massenmarkt setzt. Ein Jahr vor der Rimm-Übernahme, im Juli 1990, kauft Konrad bereits den norddeutschen Wettbewerber Völkner Elektronik aus Braunschweig vom Kaufhof-Konzern. Die Strategie ist klar. Konrad konsolidiert den deutschen Elektronikversandhandel. 1991 folgt der zweite große Schlag. Konrad Elektronik übernimmt die Konkursmasse von Radio Rimm. Mit der Übernahme erwirbt das Unternehmen aus Hirschau das gesamte verbliebene Rimm-Sortiment. Die Lagerbestände, die Bausatz- und Baumappenbestände sowie die Rechte am Markennamen. Was Konrad nicht übernimmt, ist die Tradition. Das verwinkelte Stammhaus am Hauptbahnhof, das über mehrere Etagen verteilte Münchner Erlebnisgeschäft, wird geschlossen. Die Theke wird abgebaut. Die Schubladen mit den tausenden Bauteilen wandern auf den Markt. Die Verwertung der Restbestände erfolgt über eine eigens dafür gegründete Verwertungsfirma. Über diese Firma werden Geräte, Bausätze, Bauteile und Lagerware abverkauft. Ehemalige Rimm-Mitarbeiter sprechen rückblickend nicht von einem Verkauf, sondern eher von einer Verschleuderung. Doch das ist nicht das Bitterste an dieser Übernahme. Ein ehemaliger Mitarbeiter hat im Jahr 2010 bei Konrad in Hirschau angefragt, was aus den technischen Unterlagen geworden ist. Die Antwort fiel knapp aus. Sämtliche Pläne, Layouts und Druckvorlagen seien vernichtet worden. 64 Jahre Schaltpläne aus dem Rimm-Labor. 64 Jahrgänge eines Jahrbuchs, das für Generationen von Ingenieuren Pflichtlektüre war. Alles weg. Einfach vernichtet. Was bleibt, sind die alten Jahrbücher in den Regalen privater Sammler. Sie tauchen heute auf eBay auf, bei Auktionen und auf Flohmärkten. Eine kleine Gruppe von Liebhabern hat Bauanleitungen und Schaltpläne auf privaten Internetseiten archiviert. Die Gesellschaft der Freunde der Geschichte des Funkwesens in Düsseldorf führt eine eigene RIM-Datenbank. Was die Firma selbst nicht für aufbewahrenswert hielt, retten heute Privatpersonen.

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1: Glasfaseranschluss ist das Optimale für Internet. Man hat hohe Datenraten, muss sich nicht wie bei Kabelanschluss die Downloadrate mit den Nachbarn teilen und hat nicht wie bei DSL Funkstörungen. Allerdings war man bislang auf alternative Netzanbieter angewiesen, entweder lokale Netzanbieter oder zum Beispiel Vodafone. Die Telekom selber hatte es bisher nicht nötig, Glasfaser zu verlegen. Sie hat auf die bereits verlegten Kupferanschlussleitungen gesetzt und diese halt mit VDSL immer höher belastet. Das funktioniert auch durchaus bis zu 100 Megabit pro Sekunde und wenn es sein muss, sogar noch ein kleines bisschen höher. Hat aber natürlich den Nachteil, dass es funktechnisch Probleme macht. Einerseits strahlen diese Leitungen durchaus schon etwas ab. Das ist ja nur verdrillter Kupferdraht und keine Koaxleitung. Das Ganze verursacht also Funkstörungen. Andererseits steigt es selber auch schon mal aus, wenn man auf Kurzwelle sendet, weil das gleichzeitig auch die Arbeitsfrequenzen von VDSL sind. Doch bietet die Telekom auch selber Glasfasertarife an. Die sind nicht einmal teurer. Die einfachste Geschwindigkeit hat bereits 150 Megabit pro Sekunde im Downstream und 75 Megabit pro Sekunde im Upstream. Der Upstream ist also nur halb so schnell wie der Downstream, während es bei VDSL und anderen DSL-Lösungen meistens nur ein Zehntel oder ein Fünftel ist. Das ist für alle angenehm, die nicht bloß saugen wollen, sondern selber Daten anzubieten haben. Das war bisher immer eine ziemlich zähe Angelegenheit. Es wird auch keine Anschlussgebühr verlangt, man kann einfach umsteigen. Es gibt natürlich ein kleines Problem, das ist dasselbe Problem, was es die ganze Zeit schon gab. Wenn im eigenen Gebiet bloß Kupferleitungen verlegt sind und keine Glasfaser, dann kriegt man auch diesen Tarif nicht. Das kann man unter der Adresse www.telekom.de/netz/glasfasernetz überprüfen. Meistens weiß man es aber schon, denn sonst hätte man bereits ein Glasfaserangebot bekommen. Man kann sich dort auch registrieren lassen, was dann angeblich die Wahrscheinlichkeit erhöht, dass vielleicht doch Glasfaser verlegt wird. Das wird aber halt stadtteilweise gemacht. In einem Neubaugebiet sind deswegen die Chancen größer, weil da ohnehin Kabel verlegt werden müssen, als in einem bereits bestehenden Gebiet. Wenn man es kriegt, ist es aber sehr interessant. Einerseits eben wegen der Geschichte mit den Funkstörungen, was für Funkamateure natürlich sehr wichtig ist. Andererseits wegen dem Geschwindigkeitsvorteil. Und man kann dann übrigens bis zu 2000 Megabit pro Sekunde hochgehen. Dann allerdings steigt der Preis auf etwa 140 Euro monatlich, während er normal so bei 45 Euro im Monat liegt. Und man kann dann auch noch für 5 Euro mehr Geschäftskundentarif nehmen. Wenn man tatsächlich von zu Hause arbeitet, egal ob freiberuflich oder nur als Homeoffice, ist das durchaus sinnvoll, denn dann werden Probleme schnell behoben, wenn man sonst schon einmal einen Monat warten kann. Und bei den Glasfasertarifen kriegt man sogar noch einen 5G-Mobilfunk-Backup dazu. Das heißt, wenn die Leitung ausfällt, steigt das Ganze automatisch auf Funk um. Setzt allerdings voraus, dass an dem Standort 5G ist, was übrigens auch davon abhängt, ob dort Glasfaser verlegt ist. Die 5G-Basisstationen werden nämlich üblicherweise über Glasfaser angeschlossen und wo keine Glasfaser ist, da ist auch kein 5G, weil die sonst die Datenraten gar nicht zustande kriegen, die gebraucht werden. Also alles noch mit einem großen Ja, aber immerhin. Nach über 20 Jahren lässt sich also nun auch die Telekom auf die neue Glasfasertechnik ein. Ein Beitrag von Wolf Dieter, Delta Lima 2, Mike Charlie Delta.

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1: Heute sind wir auf zwei Frequenzen zu hören, wenn Sie uns auf Kurzwelle empfangen. Da wäre einmal die gewohnte 9670 kHz und parallel dazu 7380 kHz, jeweils mit gleichen Sendeleistungen und mit gleichen Antennen. Warum wir das machen? Weil wir herausfinden wollen, auf welchem Band mittelfristig der beste Empfang in möglichst großen Teilen des Zielgebiets zu erwarten ist. Durch die Ausbreitungsverhältnisse im Sommer und immer weiter abnehmender Sonnenaktivität wird bald die 9670 kHz nicht mehr zu halten sein. Die Veränderungen in der Ionosphäre beschäftigen jede Woche auch unseren Spezialisten Christian Reiber, Delta Lima 8 Mike, Delta Whisky vom HF-Referat des DARC. Und wir sind gespannt, zu welchen Schlüssen er in dieser Woche gekommen ist.
2: Diese Sonne macht dieser Tage wieder mal viel Spaß, denn wir stecken in einer der Aktivitätsphasen, die durchaus typisch sind für diesen Abschnitt des solaren Aktivitätszyklus. Das ist so ein bisschen wie das Stottern eines Benzinmotors, wenn ihm so langsam der Kraftstoff ausgeht. Aber mittelfristig ist klar, dass die Sonnenaktivität weiter abnimmt. Der 90-Tage-Durchschnitt des solaren Flux hat seit Jahresbeginn 25 Einheiten verloren und liegt aktuell zwischen 120 und 130. Dort hält er sich aber nun schon einige Wochen, weil der Motor eben wieder mal angesprungen ist. Letzte Woche stieg der Flux daher auf knapp 150 Einheiten. Verursacht hat das vor allem die größte aktuell auf der Sonne sichtbare aktive Region mit der schönen Nummer 4455. Die produzierte am Dienstag an ihrer Vorderflanke 3 M-Flares und am Mittwoch 3 weitere Flares, von denen 2 gerade noch nicht die X-Klasse erreichten und eines gerade soeben. Auch wenn das die Grenzfrequenz nicht massiv in die Höhe trieb, so sorgte es tagsüber für ein gut einsatzfähiges 15 Meter Band, 20 Meter war fast rund um die Uhr nutzbar. Allerdings lösten diese Flares auch 3 koronale Masseauswürfe aus und das in einer Situation, wo die Lage der aktiven Region diese Plasmawolken Richtung Erde schickt. Die dritte Plasmawolke holte dabei wahrscheinlich die vor ihr laufende ein, ein Ereignis, das gerne mit dem ebenso bildhaften wie unpassenden Begriff eines Cannibal-CME beschrieben wird. Plasmawolken fressen sich nicht gegenseitig auf, sie können sich vielmehr verstärken. Deswegen führen genau solche Kombinationen bei uns auf der Erde zu den ganz großen Magnetstürmen. Zum Redaktionsschluss dieses Berichts am Freitagvormittag war die Ankunft dieses Gebildes allerdings überfällig. Freitag früh traf die Stoßwelle des ersten Ereignisses ein, die blieb aber ohne Folgen. Noch stehen nun die Ankunft der anderen beiden Plasmawolken aus, mit der Möglichkeit eines starken Magnetstroms am Freitag und Samstag, der dann auch das Polarlicht wieder weit nach Süden tragen würde. Die Aktivität der Region 4455 hat inzwischen deutlich abgenommen. Am Montag wandert sie auf die Sonnenrückseite. Just an diesem Tag wird eine andere, größere aktive Region auf die Vorderseite drehen. 3 weitere Regionen entwickeln sich aktuell. Der solare Flux wird

daher weiter erhöht bleiben in einem Bereich zwischen 130 und 160 Einheiten. Für den Wochenbeginn werden keine weiteren erdgerichteten Plasmawolken erwartet und auch bei den koronalen Löchern ist frühestens zum Ende der Woche hin mit neuen Störungen zu rechnen. In der Woche dürfen wir daher mit einem ruhigen bis leicht aktiven Magnetfeld rechnen. Sollte eine der sich gerade entwickelnden Regionen explosiv werden, kann es ab der Wochenmitte allerdings ruppiger werden. An den ruhigen Tagen setzen sich die typischen Sommerbedingungen fort. 20 und 17 Meter sind die zuverlässigsten Bänder. 15 Meter dürfte die meiste Zeit funktionieren. Bei Sporadik E geht es im Moment so richtig ab, insbesondere auch auf dem 6-Meter-Band. Da lohnt definitiv mal ein Blick. Good DX!

Das war's nun für heute. Wir sind leider schon wieder am Ende von Radio DARC angelangt. Die Sendung der vergangenen Stunde war ein Programmbeitrag des gemeinnützigen Deutschen Amateur-Radio-Clubs im Rahmen der Sendefolgen unserer Übernahmepartner. Redaktion und Musikauswahl hatte Rainer Englert, Delta Foxtrot 2, November Uniform. Wir hoffen, die Sendung hat Spaß gemacht. Wenn ja, sagen Sie es doch einfach weiter. Wenn Sie wollen, hören wir uns nächste Woche wieder. Gleiche Zeit, gleiche Frequenz. 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Auf Wiederhören. Moin, tschüss, servus und 73, gut DX. Bis zum nächsten Mal.

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2: Hallo und herzlich willkommen zu Jazz Time von und mit Alexander Blume aus Eisenach auf Wartburg Radio 96,5 im Radio RFM in Eschwege, im Radio Enno Nordhausen und im SRB in Saalfeld.

Unverkennbar einer der ganz, ganz wichtigen Jazz- und Vokalgiganten, jeweils Vorbild und Inspirator gleichzeitig. Ohne ihn kein Bobby McFerrin, keine modernen Jazz-Interpretinnen und Interpreten und ohne ihn auch keine eigentlich Revolution des Jazz, dass der Gesang eben genauso ein Instrument ist wie ein Saxophon oder eine Trompete. El Jarreau mit einem Stück von Dave Brubeck, Blue Rondo à la Turk. Und wir hören im zweiten Teil der Sendung noch mehr von dieser Best-of-CD des Künstlers El Jarreau. Jetzt geht es erstmal zu einem ganz anderen Künstler, nämlich zu Slam Stewart. Slam Stewart, ein Bassist, ein humorvoller Mensch, einer, der sich für keinen Scherz zu schade war und ein

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Ihr hört Jazz Time von und mit Alexander Blume aus Eisenach auf Wartburg Radio 96,5, im Radio RFM in Eschwege, im Radio NU Nordhausen und im SRB in Saalfeld. Im ersten Teil der Sendung mit dem Bassisten Slam Stewart im Mittelpunkt des Geschehens, und ich hoffe, es war für euch alle eine schöne, swingende und ja, frische Musik gewesen, obwohl sie schon sehr, sehr alt ist, jedenfalls von den Aufnahmedaten her. Ein Veranstaltungshinweis in eigener Sache: Am Montag, dem 1. Juni, spiele ich in der Erfurter Lutherkirche ein Solokonzert auf dem Klavier. Das kommt selten vor, dass ich alleine zu hören bin und dann auch noch auf einem akustischen Instrument, und erzähle einige meiner kleinen Jazz-Geschichten sozusagen als verbindende Elemente zwischen meinen Musikstücken. Erfurt, Lutherkirche, Beginn ist 17 Uhr. Ich bin mir nicht sicher, dass es eine Pause gibt, aber 19 Uhr ist dann die Veranstaltung wohl zu Ende, und dann kann man noch in Ruhe entweder ein Bierchen trinken oder nach Hause gehen und vielleicht Fernsehen gucken. Vielleicht kommt ja eine schöne Jazz-Sendung, man weiß es nicht. Im zweiten Teil der Sendung, hatte ich ja vorausgesagt, geht es weiter mit The Best Of von El Jarro, und ich habe das wirklich gerade so geschafft, dass meine Lieblingssongs, nämlich Spain, Take 5, Cold Duck Time oder Boogie Down mit drauf sind. Es ist eine wunderbare Sampler-CD. Alles ist hörens- und spielenswert. Viel Spaß mit der Musik von El Jarro. Wir hören uns am Ende der Sendung nochmal.

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Das war Jazz Time von und mit Alexander Blume aus Eisenach auf Wartburg Radio 96,5, im Radio RFM in Eschwege, im Radio Enno Nordhausen und im SRB Saalfeld. Ich wünsche allen Hörerinnen und Hörern eine gute, swingend bluesige Zeit. Bis zum Wiederhören.

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